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1: Und das war so der Moment, wo ich unsichtbar wurde. Also wenn ich vorher irgendwie Menschen angesprochen habe, zum Beispiel nach der Zeit oder nach dem Weg gefragt habe, dann war das normal, dass ich da adäquate Antworten kriegte. Als ich da mit dem Becher auf dem Boden saß, alle ignorierten mich. Niemand nahm mich mehr wahr.
2: Aber prinzipiell fährt der Hilfebus rum und reagiert auch. Ne? Also es kommen gerade im Winter, wir haben jetzt am Montag Tierberater gehabt, da habe ich mal nachgefragt, da waren also zwischen 10 und 20 Anrufe pro Abend. Das ist natürlich im Sommer, ist sind da zwei pro Woche, wo Leute anrufen und sagen, hier, da liegt hier einer, ich habe keine Ahnung, was mit dem ist, könnt ihr da mal vorbeifahren. Ganz interessant, weil die Menschen sind auch im Sommer obdachlos, aber man macht sich da anscheinend weniger Sorgen.
3: Ich wollte nochmal auf den Klimawandel hinweisen. Jetzt zu Weihnachten und wenn es kalt wird, das ist natürlich auch tatsächlich ein krasses Problem für Obdach- und Wohnungslose, dass halt die Kälte durchschlägt. Es gibt ja auch jedes Jahr Kältetote, also Menschen, die auf der Straße leben und erfrieren. Genau, und was aber halt genauso auch ein Problem werden kann, gerade wenn es sich um tendenziell ältere Obdachlose handelt, ist natürlich auch, wenn wir einen Sommer haben wie dieses Jahr.
4: Und damit hallo und herzlich willkommen von uns. Ich bin Anna.
5: Und ich bin Eva.
4: Genau, und es ist die letzte Folge in diesem Jahr von Bei uns doch nicht, im Jahr 2022. Das heißt, Weihnachten steht vor der Tür. Und weil an Weihnachten, dem sogenannten Fest der Nächstenliebe, immer plötzlich auch Obdachlosigkeit ganz viel in den Medien auftaucht und Menschen sich daran erinnern, dass andere Menschen auf der Straße leben, dachten wir, wir schauen in dieser Folge mal darauf, wie der Umgang mit Obdachlosigkeit sonst im Jahr an vielen Stellen so aussieht.
5: Genau, aus diesem Grund geht es in dieser Folge um die Diskriminierung von Obdachlosen und um das zugrunde liegende Konzept des Sozialdarwinismus.
4: Und das ist ein Thema, mit dem die meisten Menschen, wenn sie es nicht explizit wollen, auch nicht so große Berührungspunkte haben. Eben aufgrund des sozialen Ausschlusses und auch der sozialen Isolation von Personengruppen, die irgendwie von Sozialdarwinismus betroffen sind.
5: Genau, diesbezüglich geht es heute, wenn wir von Diskriminierung sprechen, auch nicht nur um Gewalt gegen Personen, sondern eben um Formen der Vertreibung und der Verdrängung. Der Journalist Lucius Teitelbaum hat selbst 15 Jahre in einer obdachlosen Unterkunft gearbeitet, sich explizit mit diesem Thema auseinandergesetzt und auch ein Buch mit dem Titel Obdachlosenhass und Sozialdarwinismus veröffentlicht. Mit ihm haben wir deswegen über die theoretischen Hintergründe des Themas gesprochen.
4: Außerdem haben wir noch mit Micha und Tino vom Streetwork-Projekt Safe Leipzig gesprochen, die auch den Hilfebus hier in der Stadt betreiben. Sie haben uns von ihren Erfahrungen über ihre konkrete Arbeit mit obdachlosen Personen erzählt. Und zuletzt, es ist uns ja eigentlich immer ein Anliegen, in diesem Podcast insbesondere betroffenen Stimmen hörbar zu machen und da auch immer gerne Personen, die sich irgendwie als Betroffene selbst gegen Diskriminierung organisieren.
5: Ja, aus diesem Grund hatten wir eigentlich die Selbstorganisation Wohnungsloser Menschen für ein Interview angefragt. Das hat im letzten Moment dann leider doch nicht geklappt, weil wir aber nicht auf Erfahrungsberichte verzichten wollten und weil es eben auch schon Material zu dem Thema gibt, was ja eigentlich ganz cool ist, wenn das noch mehr Verbreitung findet, werdet ihr auch Auszüge aus dem Podcast Unter freiem Himmel, obdachlos in Berlin hören. Hier spricht André Höck von seiner Zeit als Obdachloser und zwar sehr eindrücklich und ausführlich. Also alle, die mehr über das Leben auf der Straße wissen wollen, zieht euch gerne den Podcast rein.
4: Genau, soweit zum Hintergrund, kommen wir damit aber direkt auch mal zum Inhaltlichen. Wir haben ja jetzt immer wieder von Obdachlosigkeit gesprochen, aber häufig wird auch der Begriff wohnungslos verwendet. Wohnungslos, das hat Lucius Teitelbaum nochmal festgehalten, das sind laut Definition der Bundesarbeitsgemeinschaft Wohnungslosenhilfe erwachsene Menschen ohne mietvertraglich gesicherten Wohnraum. Das heißt, darunter fallen auch GefängnisinsassInnen, FrauenhausbewohnerInnen, Menschen in geflüchteten Unterkünften und so weiter. Und daneben gibt es aber eben auch die engere Definition von Obdachlosigkeit.
3: Und obdachlos ist eine kleinere Teilmenge und das sind die Leute, die im eigentlichen Sinne auf der Straße leben müssen. Die dann vielleicht auch eher dem entsprechen, was man so von Bildern von quasi Obdachlosen im Kopf hat. Das sind weniger, das sind aber auch mehrere 10.000. Ich glaube, die letzte Zahl von vor 2 Jahren, und das sind alles leider bloß Schätzungen, weil es da keine echte Erhebung gibt, sind 50.000. Und bei Wohnungslosen waren es, glaube ich, knapp 800.000. Also Tendenz leider auch da wieder steigend.
5: Das heißt, das sind die Zahlen für ganz Deutschland, aber eben wie gesagt nur Schätzungen. Es gab immer wieder auch Bestrebungen, Zählungen durchzuführen, zum Beispiel in Berlin, aber das wird von vielen Menschen und auch der Selbstorganisation wohnungsloser Menschen eben aufgrund von einem sehr starken Misstrauen gegen die Behörden abgelehnt. Andererseits muss man aber sagen, dass so genauere Zahlen den Vorteil hätten, dass man steigende Bedarfe eben genau an den Stellen, die Geld geben, geltend machen könnte. Das meinten auch Micha und Tino vom Hilfebus in Leipzig.
6: Also mit, hast du die Zahlen im Kopf?
2: Ja.
6: Also wir machen so ein bisschen Statistikerhebung. Also wir müssen ja unsere Arbeit quasi vor uns, also vor der Stadt, was da finanziert ist, so ein bisschen rechtfertigen. Darum gibt es halt Zahlen. Ich glaube, an den Erstkontakten kann man es am besten messen.
2: Ja.
6: Also der Hilfebus hatte letztes Jahr wie viele Erstkontakte?
2: 600, 650 bin ich ganz sicher. Das ist immer so, alle drei Teams haben ungefähr zwischen 600 und 700 verschiedene Menschen. Treffen wir an und beim Hilfebus, der nochmal konkret obdachlose Menschen ansprechen soll, wohnungslose Menschen ansprechen soll, ist natürlich die Zahl von obdachlosen, wohnungslosen Menschen größer, weil wir genau nur an die Plätze fahren, wo die sich aufhalten. Und da sind es ungefähr für uns erkennbare 300.
6: Also es passiert halt immer noch, dass wir jetzt nach 4 Jahren Personen treffen, mit denen man dann ins Gespräch kommt und die ihre Biografie ein bisschen erzählen, die dann sagen, naja, ich mache das schon seit 10 Jahren.
2: Ja.
6: Und die sind halt bis jetzt noch nirgendwo angekommen, sind manchmal so Zufallsbegegnungen, die dann auch wieder aus dem Arbeitskontext zu verschwinden. Darum gibt es, glaube ich, eine sehr hohe Dunkelziffer.
2: Ja, ja, also unglaublich hoch ist die.
4: Genau, also dieser schöne Satz, in Deutschland muss niemand auf der Straße leben, der trifft in der Realität also überhaupt nicht zu. Die Gründe, warum Menschen obdachlos sind, sind dabei sehr unterschiedlich. Viele Menschen haben beispielsweise psychische Probleme, die es ihnen unmöglich machen, sich um alltägliche Sachen zu kümmern und wodurch sie letztlich durch das sogenannte soziale Netz fallen. Das Gleiche gilt für Drogen- und Alkoholkonsum. Aber, und das haben alle eben betont, letztlich gibt es unzählige und auch unvorhersehbare Gründe und Faktoren, die in die Obdachlosigkeit führen können.
6: Warum werden Menschen obdachlos? Wie du halt schon ein bisschen ausgeführt hast, es ist keine homogene Masse von Menschen. Also die Gründe sind zum Teil individuell, zum Teil systembedingt, zum Teil gesellschaftlich bedingt, zum Teil entwicklungsbedingt. Also ich sagte nur Gentrifizierung und größer werden von Städten, Verdrängung, Wohnraum, Eigenbedarfsklage, Umwandlung von Wohnraum. Gleichzeitig in einer komplexer werdenden Gesellschaft gibt es halt eine Zunahme von psychologischen Geschichten, wo halt Menschen psychische Krankheiten entwickeln und deswegen zum Teil ihre Wohnung verlieren oder in ihrer Wohnung nicht klarkommen. Zum Teil gibt es auch wenige, die das für sich halt auch wählen, wirklich. Das sind ganz wenige, aber die gibt es halt auch.
2: Mir ist jetzt sofort bei der Frage so ein Beispiel in den Kopf gekommen. Das ist jetzt nicht unbedingt ein Klassiker, sage ich mal, aber das ist für mich so sehr eindrücklich. Und zwar haben wir mal einen Hinweis bekommen von jemandem, dass ein Mann in einem Auto sitzt, seit längerer Zeit schon, das war ein Anwohner, und der hat uns da angerufen und meint, hier, könnt ihr da helfen? Ich weiß auch nicht, ich traue mich da nicht ran, und den immer zu fragen, das ist ja schon seit einem Monat in diesem Auto drin. Und dann sind wir da hin und haben Kontakt mit dem Menschen aufgebaut, und er war auch sehr froh, dass wir da waren, und es hat auch ein bisschen gedauert, es war nicht nur ein Kontakt, sondern wir waren dann öfter dort, und der hat uns erzählt, dass ihn seine Lebensgefährtin verlassen hat, und an dem Tag, an dem sie aus der Wohnung ausgezogen ist, hat er einfach einen Koffer gepackt, ist runter ins Auto, hat den Koffer ins Auto gesetzt, hat den Schlüssel in den Briefkasten geworfen und hat ist einfach im Auto sitzen geblieben. Der hat einfach dicht gemacht, der war also hochdepressiv, auch hoch suizidgefährdet. Also wir haben dann letzten Endes ihn über einen Notarzt in eine Klinik einweisen müssen, aber das ist so ein Fall, der mir so im Kopf geblieben ist. Und so individuell wie diese eine Situation ist, ist natürlich auch, sind die anderen Situationen auch. Aber eins ist eigentlich so generell, strukturell immer gleich, nämlich die Verknappung von Wohnraum, was Micha auch schon gesagt hat, es gibt halt einfach zu wenig bezahlbaren und sozialen verträglichen Wohnraum, auch für Menschen, die halt nicht die idealen Mieter sind. Und das fehlt einfach. Ja, das fehlt auch in allen Städten. Das ist kein Leipzig-Problem, sondern es ist insgesamt ein deutschlandweites Problem.
6: Und wahrscheinlich auch also mit also der ganzen Entwicklung, zum Beispiel in Leipzig. 100.000 in 10 Jahren sind es mehr geworden. so ungefähr. Ja. Und mit den 100.000 Menschen kommen natürlich auch Menschen, die sowieso schon Probleme mit sich rumtragen, die quasi in das Hilfesystem von Leipzig auch irgendwie integriert werden müssen. Und das Hilfesystem ist nicht wirklich gewachsen mit der Anzahl an neuen Leipzigerinnen.
2: Ja.
5: Und hier haben wir es auch schon gehört, dabei geht es erstmal nur um LeipzigerInnen.
6: Die Stadt Leipzig ist ja eigentlich nur für BürgerInnen, die in Leipzig gemeldet sind, zuständig. Mhm. Also alle, die von außen kommen, alle, die eventuell einen Migrationshintergrund haben oder EU-BürgerInnen sind, haben eigentlich offiziell keinen Zugang zum Sozialsystem. Obwohl die eventuell schon seit mehreren Jahren in Leipzig ansässig sind oder zum Teil halt gearbeitet haben, dann auf der Straße landen, weil halt es halt Ausbeutung und Lohnsklaverei gibt und die quasi ein bisschen durchs Raster fallen.
2: Und ja, also ich kann da Leipzig als Stadt und als auch der Behörde dort, den kann ich eigentlich dementsprechend keinen Vorwurf machen, weil das ist ein gesamtdeutsches Problem. Und zum Beispiel, was der Micha gerade gesagt hat mit den EU-Bürgern, das wurde ja 2016, wurde das Gesetz erst geschaffen, dass die Freizügigkeit so schwer sozusagen zu erlangen ist, dass man hier als wenn Leute hierher kommen, und das ist Lohn und Ausbeutung, das ist Sklaverei, über die wir hier reden, die sind so lange willkommen in Deutschland, wie sie arbeiten, wie sie unser Fleisch zerschneiden, wie sie unsere Häuser bauen, wie sie unsere Sushis drehen, die rausfallen, weil sie einen Arbeitsunfall haben. Die arbeiten meistens schwarz und solche Sachen. Ah, Erdbeeren pflücken habe ich vergessen. Wenn sie dort rausfallen, wenn sie irgendwas ist, dann fallen die raus und fallen die durch alle Raster gleich bis auf die Straße runter. Und da kann auch Leipzig nichts machen gegen. Da ist eine bundesdeutsche Gesetzgebung, die verhindert, dass solche Menschen soziale Leistungen bekommen. Es gibt so eine kleine Möglichkeit, Überbrückungsleistung nennt sich das, aber im Grunde nach wird von, also strukturiert von sogenannten Sozialschmarotzern, ne? Das ist so eine Lobby, die da irgendwann mal laut geschrien hat, aus der rechten Ecke raus. Und hat unsere Regierung, damalige Regierung, drauf gehört und hat dieses Gesetz erlassen. Und das ist halt auch wieder, es ist strukturell diskriminierend gegenüber anderen Menschen, die viel, viel, viel für unseren Luxus tun, möchte ich auch mal dazu sagen. Ja, wieder kein Leipzig-Problem, sondern Leipzig legt sich mit den Folgen rum. Ja? Also wir haben viele EU-Bürger, EU-Bürgerinnen auf der Straße, die keinen Anspruch auf Leistungen haben. Wir können die nicht Leistung bringen, ne? Das funktioniert nicht.
6: Die zum Teil Anspruch auf Leistungen hätten, nur sie können es nicht nachweisen.
2: Zum Beispiel auch, ja.
6: Also gerade mit den prekären Arbeitsverhältnissen gibt es meistens keine Nachweispflicht, obwohl die halt schon 5 Jahre hier gearbeitet haben. Ja. Dann passiert irgendwas und sie werden rausgeschmissen und stehen ohne Papiere da. Und niemand kann nachweisen, dass sie eigentlich berechtigt wären, Sozialleistungen hier zu kriegen.
2: Und da sind wir als Sozialarbeit natürlich sehr wichtig, weil wir dann neben den Menschen stehen, versuchen mit dem zusammen gegen, was ein bisschen irre ist eigentlich, ein Sozialsystem vorzugehen, um die Leistungen für die Menschen dort rauszuziehen. Also eigentlich soll das Sozialsystem ja für die Menschen da sein. Es braucht aber noch soziale Arbeit, die das durchsetzt.
5: Ja, und hier sieht man auch schon, wie eng diese Prekarität auch mit anderen Formen von Ausgrenzung verbunden ist. Also zum Beispiel dem rassistischen Funktionieren des Nationalstaates und so weiter. Und Stichwort Sozialschmarotzer, was wir hier gerade gehört haben. Wahrscheinlich weiß tatsächlich jede Person, die beispielsweise schon mal was mit dem Jobcenter zu tun hatte, wovon die beiden hier sprechen. Wer auf Sozial- oder Hilfsleistungen angewiesen ist, ist an der einen oder anderen Stelle sehr schnell auch mit so einem Menschenbild konfrontiert, nach welchen Menschen, die weniger leisten können oder wollen, weniger wert sind und demnach selbst schuld sind oder es verdient haben, unter prekärsten Bedingungen zu leben.
4: Und damit kommen wir nun zum Begriff des Sozialdarwinismus. Im Vorfeld der Folge hatten wir lange überlegt, mit welchem Konzept sich Obdachlosendiskriminierung eigentlich am besten fassen lässt. Uns schwebten da Begriffe wie eben Sozialdarwinismus oder Sozialchauvinismus, aber auch Klassismus im Kopf. Und darüber haben wir dann auch mit Lucius Teidebaum gesprochen, der erstmal meinte, dass die Begriffe eigentlich sehr ähnliche Dinge meinen.
3: Und ich habe halt den Begriff Sozialdarwinismus in Umlauf gebracht, und würde darunter verstehen, die Abwertung von Menschen aufgrund des ihnen zugeschriebenen niedrigen sozialen Status und die Verortung von diesem Sozialdarwinismus in so einem Weltbild von quasi halt Kämpfen von Gruppen von Schwächeren gegen Stärkere. Also wo halt das tatsächlich auch ja nicht negativ gesehen wird, sondern das ist halt tatsächlich wird auch so ein bisschen als also essentialisiert, also als quasi naturhaft gemacht.
4: Um das nochmal zusammenzufassen, Lucius Teidebaum versteht unter Sozialdarwinismus eine Ideologie, bei der Personen abgewertet, entmenschlicht oder diskriminiert werden, denen eben ein geringerer sozialer Status zugesprochen wird. Also zum Beispiel aufgrund von geringem oder keinem Einkommen, aber auch aufgrund dessen, dass Personen lange nicht gearbeitet haben oder auch wegen bestimmter Fähigkeiten. In einer Markt- und Leistungsgesellschaft bedeutet das quasi die Abwertung von allem Überflüssigen oder Nutzlosen. Das heißt auch, dass die Frage, ob jemand in einer Risiko- und Konkurrenzgesellschaft, in der wir eben leben, erfolgt.

0: Also dieser Komplex von Bildung und was da wie anerkannt ist, spielt hier auch eine große Rolle. Und die heutige Leistungsgesellschaft stellt natürlich einen guten Nährboden für die Ideologie des Sozialdarwinismus dar. Und wenn wir in die Geschichte zurückschauen, dann lassen sich da auch Verbindungen herstellen.
1: Also da gibt es, glaube ich, auch unterschiedliche Analysen dazu. Einer sagt, dass halt der Protestantismus da sozusagen einen starken Anteil hatte, weil der im Gegensatz zu dem Katholizismus, aus dem er hervorgegangen ist, eine stärkere Bewertung hat von quasi Leistung. Also es gibt ja auch so nochmal diese Analyse von Kapitalismus als halt quasi was auch wiederum durch so eine protestantische Ethik sehr stark verstärkt worden ist. Genau, also es ist auf jeden Fall auffällig, dass es zum Beispiel im Mittelalter halt so eine Sicht auf Bettler und Bettlerinnen gibt als auch teilweise einen normalen Beruf, als quasi Schicksal, aber nicht als eigenverantwortet. Also so, du bist selber daran schuld. Und das bricht dann halt mit so einer protestantischen Ethik offenbar mehr auf. Und dann wandelt sich das Bild halt. Also es wird viel mehr halt, gibt es eine, ich nenne das immer so individualisierende Schuldzuweisung oder Privatisierung der Gründer. Jetzt wird es halt sozusagen mehr dem Einzelnen, den Betroffenen angelastet. Und das ist, glaube ich, halt wichtig nochmal zu sehen, dass halt diese Tradition, auch wenn das heute bei den allermeisten Menschen im Westen nicht mehr religiös interpretiert wird, sich fortsetzt. Und das hat dann auch wiederum dazu geführt, dass man als Gegenmaßnahme teilweise halt Leute zum Arbeiten quasi erziehen oder zwingen wollte. Das fängt bereits im Kaiserreich an. Da gab es halt so Arbeitshäuser, die sind, wenn man die Berichte liest, auch ziemlich gruselig, wo halt erzwungene Arbeit geleistet worden ist von sogenannten Landstreichern, hat man damals, glaube ich, eher gesagt, die man da reingesteckt hat, weil man glaubte, ja, so bringt man die halt zu einem ordentlichen bürgerlichen Leben, also Anführungsstriche bitte mitdenken.
2: Das setzt sich dann in der Weimarer Republik und schließlich im Nationalsozialismus auf einem sozusagen neuen Level nochmal fort.
1: Da radikalisiert sich das. Es gibt ja dann auch gleichzeitig im Nationalsozialismus so eine Vorstellung von Gesellschaft als Volkskörper. Man spricht ja auch von der sogenannten Volksgemeinschaft. Und da wären halt die Teile der Gesellschaft, die sozial, politisch oder in Anführungsstrichen rassig nicht reingehören, wären halt abgespalten und die quasi will man irgendwie weghaben. Und dann gab es halt auch tatsächlich Verfolgungskampagnen. Man hat die Menschen als Asoziale markiert. Das waren jetzt nicht nur Wohnungs- und Obdachlose. Das waren auch, also ich glaube, es hat zum Teil auch Sexarbeiterinnen getroffen damals. Es hat sogenannte Asoziale, Großfamilien waren betroffen. Also es ist ein Begriff sozusagen, der sehr viele Gruppen oder Untergruppen nochmal oder Menschen in unterschiedlichen Positionen und Situationen markiert hat, der auch teilweise sehr willkürlich war. Ne? Es gibt ja auch so dieses Lob von der großen Familie, aber ab irgendwie einem bestimmten Armutsgrad oder so, da waren dann halt tatsächlich halt die Leute auch einer Verfolgung ausgesetzt. Man hat das auch immer biologistisch aufgeladen. Also es gab dann halt auch so eine Vorstellung davon, dass das halt quasi an den Genen, also damals hätte man, glaube ich, eher am Blut liegt der Leute gesagt. Und damit war auch sozusagen so eine Verbesserung, wie sie vielleicht im Kaiserreich und in der Weimarer Republik war. Also wir erziehen die Menschen, war sozusagen eigentlich ideologisch so ein bisschen ausgeschlossen.
2: Unter dem Aspekt der Kriminalitätsprävention, denn diesen Personen wurde immer auch das Attribut kriminell zugesprochen, wurden diese Menschen verfolgt, sterilisiert oder ermordet.
1: Es gab dann auch unterschiedliche Wellen. Es gab einmal gleich 1933 gab es eine Welle der Verfolgung. Die hat wohl bis zu 100.000 Menschen betroffen. Die, ich glaube, damals wurden die noch vor allen Dingen in Gefängnisse gesteckt. Auf jeden Fall halt sogenannte Landstreicher wurden von der Straße runtergeholt. Also alle Leute, die irgendwie nicht dazu gepasst haben. Das gab es dann aber auch nochmal eine Welle 1938. Die war richtig von Goebbels auch so, also dem Propagandaminister, publizistisch begleitet. Gegen das sogenannte Bettlerunwesen hieß das. Und da sind auch Leute tatsächlich damals damals war das KZ-System ja noch relativ klein. Also nach Kriegsbeginn ist das ja beständig gewachsen, in die KZs gekommen, die es damals schon gab. Und haben tatsächlich in der Zeit zwischen 38 und Kriegsbeginn teilweise in einzelnen, auch größeren KZs die Mehrheit gebildet, also die sogenannten Asozialen.
0: Bis heute gibt es diesbezüglich aber noch große Forschungslücken, einfach weil sich lange Zeit auch niemand wirklich dafür interessiert hat und auch weil die Ideologie des Sozialdarwinismus auch in den nachfolgenden Regimen institutionell verankert war.
1: Noch dazu, auch das muss man ehrlicherweise sagen, nach 1945 wurden quasi die als asozial ins KZ eingelieferten Personen und

0: Menschen, die überlebt hatten, auch eher bei den verfolgten Organisationen rausgehalten. Also genau, da gibt es heute auch eine kritische Reflexion darüber im VVN-BDA und so, aber das war tatsächlich in der unmittelbaren Nachkriegszeit war das so. Genau, und dann sind wir in der Nachkriegszeit und genau, also ich glaube, dass in so dieser Adenauer-Zeit, ohne es genau zu wissen, es auch wieder diese Ansätze zur Erziehung durch Arbeit gab. Und was es auf jeden Fall in quasi in Ostdeutschland gab, also in der DDR, war, dass es halt schon sogenannte Assi-Lager gab. Also man hat auch diesen Begriff Asozialität nicht aufgegeben, sondern weitergetragen. Und es gab ja auch so einen Asozialitätsparagraphen oder so in der DDR-Gesetzgebung, der auch, wenn Leute halt sozusagen nicht entsprechend funktioniert haben, also nicht gut gearbeitet haben oder nicht gearbeitet haben oder sich geweigert haben, dann halt auch zur Arbeit gezwungen worden sind.
1: Was sich in dieser Historie des Sozialdarwinismus eben bis heute wiederfindet, ist eben hinsichtlich des enorm wichtigen Punkts der Verantwortung für das eigene Schicksal auch die Unterteilung in eine sogenannte normale Lebensführung oder in normale Personen gegenüber unangepassten Personen. Das kann psychische und physische Krankheiten betreffen, Lebensstile der Arbeits- und Gehorsamsverweigerung, also wenn wir hier zum Beispiel auch an Punks denken, oder auch Menschen, die Drogen konsumieren. Aber auch Leute, die einfach gesellschaftlich eben nicht anerkannten Jobs nachgehen, wie SexarbeiterInnen. Ihnen gegenüber findet eine Abgrenzung statt. Der normale Mensch im Kapitalismus ist gesund, wohlhabend, gepflegt und anständig. Alle anderen sind, selbst wenn ihnen nicht unbedingt die Schuld daran gegeben wird, zumindest unnormal, was meistens auch mit Stereotypen, Stigmatisierung und mindestens latenter Abwertung einhergeht.
2: Ja, und ich fand das auch ganz interessant, und damit kommen wir jetzt wieder zum Thema Diskriminierung von Obdachlosen zurück. Auch in den Interviews und vor allem auch in dem Podcast Unter freiem Himmel haben alle immer mal wieder, also häufig auch so unabsichtlich, betont, dass ja beispielsweise Obdachlose auch ganz normale Menschen waren und sind. Und damit wird es vielleicht auch Zeit, mal einen konkreten Blick auf das Leben von Menschen zu werfen, die obdachlos sind. Wie schon gesagt, André Höck hat das in seinem Podcast Unter freiem Himmel, Obdachlos in Berlin, sehr genau beschrieben. Er erzählt da natürlich von seiner eigenen Biografie, aber sagt schon auch, dass alle insgesamt mit den gleichen Problemen zu strugglen haben.
3: Erstmal die Kälte. So, da muss man in seine Kleidung anziehen, die aber auch minus 15 Grad kalt ist. Dann begann ich eigentlich in der Regel damit, mein Job war es morgens die Mülltüten einzusammeln. So einer obdachlosen Schlafplatz ist Hygiene hat oberste Priorität, weil hält man die nicht, hat man ganz schnell Ratten da und Ratten übertragen gefährliche Krankheiten. Ja, dann machte ich mich erstmal auf den Weg zur Charité. Da kannte ich im Hintereingang, da wusste ich eine große Behindertentoilette, wo morgens um die Zeit niemand ist. Und da hatte ich dann Platz, konnte mich komplett ausziehen, habe mich da abgeseift mit dem Lappen. Hab mich rasiert, mir die Haare gewaschen, hatte warmes Wasser. So, dann habe ich da penibelst sauber gemacht, dass bloß niemand merkt, dass ich da war. Hab den ganzen Fußboden getrocknet, hab selbst meine benutzten Papierhandtücher noch mitgenommen, dass bloß niemand auf die Idee kommt, da könnte sich ein Obdachloser waschen. Sonst wäre die Tür eines Tages zugeschlossen gewesen. War sie denn nach einem halben Jahr etwa auch? Dann muss mich da vielleicht jemand beobachtet haben. Und dann ging's zum Hauptbahnhof. Wenn ich kein Geld hatte, gleich auf dem Bahnhofsvorplatz und dann fing ich erstmal mit dem Schnorren an, um mir erstmal grundlegend ein Frühstück. Und natürlich auch den Alkohol, den ich in der Zeit ja wirklich dringend brauchte, die erste Tagesdosis zu organisieren. Den restlichen Tag habe ich dann in der Regel auf dem Bahnhofsvorplatz verbracht. Aber man musste auch die ganze Zeit wirklich unterwegs sein, um eben das Geld zu besorgen.
1: Genau, also das schon mal als kleinen Einblick. André erzählt dann aber auch noch weiter von zum Beispiel den Schwierigkeiten der medizinischen Versorgung und davon, wie eben schon so die kleinsten Sachen, die für nicht obdachlose Menschen gar kein Gedanken wert sind, zu ungeheuren Problemen werden können, wie beispielsweise einfach nasse Sachen bei Regen und insgesamt eben wie energie- und kräfteraubend das Leben auf der Straße ist.
2: Und neben all diesen Schwierigkeiten ist es aber eben vor allem auch die alltägliche Diskriminierung, mit der Obdachlose zu kämpfen haben. Und die krasseste Form, die das annehmen kann, sind tatsächlich gewaltvolle Übergriffe.
3: Und das ist keine Seltenheit. Obdachlose werden in Brand gesetzt, im Zelt, was höchst dramatisch ist. Ich kenne da einen Bericht eines Obdachlosen, also der berichtete folgendes, er sagte, er wurde wach und sah nur noch Feuer um sich herum. Der sah nichts anderes mehr außer Flammen und hat es dann noch irgendwie geschafft, aus dieser Situation leicht verletzt rauszukommen. Aber vielfach wird sowas einfach nicht überlebt. Andere Obdachlose werden samt Zelt ins Wasser gezogen und mit schweren Gegenständen noch beworfen, Autobatterien etc. Und stellt euch doch mal so ein Zelt im Wasser vor. Das wabert alle hin und her. Man weiß gar nicht mehr, wo der Ausgang ist. Also einer der beiden hat es noch rausgeschafft, der andere ist bei der Gelegenheit ertrunken. Obdachlose werden mit Messern angegriffen, denen werden im Schlaf die Haare angezündet. Die werden mit Benzin übergossen, wie letztes Jahr im Bahnhof Schöneweide geschehen, mit Benzin übergossen und in Brand gesetzt. Und das passiert regelmäßig. Und das steht äußerst selten mal in der Zeitung oder man hört es mal in den Medien. Nur die ganz drastischen Fälle, so zum Beispiel der Übergriff in Schöneweide mit dem Benzin, das kommt mal gelegentlich in die Medien. Aber ansonsten, Obdachlose haben keine Lobby, um die kümmert sich niemand. Und das passiert ständig und ist völlige Normalität. Als Obdachloser musst du immer mit allem rechnen.
2: Allerdings sind manche Gruppen nochmal anders gefährdet.
0: Die meisten Obdachlosen sind auch heute noch vor allen Dingen Männer, was ein bisschen überrascht, weil wir ja irgendwie doch noch im Patriarchat leben. Aber es gibt natürlich auch, und das tatsächlich mit steigenden Prozentzahlen, auch obdachlose Frauen. Und die sind natürlich auch nochmal einer besonderen Gewalt ausgeliefert, nämlich der von sexualisierter Gewalt. Was auch dazu führt, dass Frauen, die davor stehen, vor der Gefahr, in die Obdachlosigkeit zu kommen, auch nochmal besondere Überlebensstrategien oder eine besondere Motivation haben, sich da rauszuhalten, dann teilweise, keine Ahnung, auf ungute Beziehungen eingehen, um halt nicht auf der Straße zu landen.
4: Also die Situation ist hoch heikel für alle obdachlosen Menschen, für Frauen aber nochmal im Besonderen. Ist eine sehr schützenswerte Personengruppe, ich nenne es jetzt einfach mal so. So wie EU-Bürger auch, so wie psychisch kranke Menschen auch, das sind halt sehr spezielle Personengruppen, die uns große Sorgen bereiten.
1: Micha und Tino vom Streetwork Safe bzw. dem Hilfebus Leipzig haben uns auch im Anschluss an das Interview, also quasi off the record, nochmal erzählt, dass es in Leipzig in letzter Zeit Vorfälle gab, bei denen Gruppen von Männern mit Baseballschlägern bewaffnet die Plätze von Obdachlosen aufgesucht haben und sie weggescheucht haben, unter der Ansage, dass die Obdachlosen schuld seien an Corona. Und bei diesen Angreifern, da handelt es sich zumindest den Berichten der Betroffenen nach sehr wahrscheinlich um Angriffe von rechts. Und damit sind wir dann auch bei dem Thema, dass Sozialdarwinismus ein wichtiger Bestandteil einer extrem rechten Ideologie ist. Auch wenn direkte Angriffe von rechts momentan seltener sind als noch vor einigen Jahren. Wie auch rassistische Gewalt zum Beispiel hat die Gewalt gegen Obdachlose auch einen Peak in den 90er Jahren gehabt. Aber auch hier sind tatsächlich die Zahlen und Statistiken sehr dünn.
2: Wenn wir dabei nur auf Leipzig und Umgebung schauen, dann gibt es mindestens 3 Fälle, bei denen Obdachlose ermordet wurden und die nicht als Todesopfer rechter Gewalt eingeordnet wurden. In einem Projekt der Amadeo-Antonio-Stiftung zu rechter Gewalt findet sich dazu Näheres.
1: Am Abend des 30. Dezember 1995 verbrennt der 43-jährige Horst K. in einer Straßenbahn der Linie 15 in Leipzig-Grünau. Verantwortlich dafür sind 2 junge Männer, die es cool fanden, einen schlafenden, vermeintlich Wohnungslosen brennen zu sehen. Horst K. ist nicht als Todesopfer rechter Gewalt anerkannt.
2: Am 6. August 2008 wird der 59 Jahre alte Wohnungslose Karl-Heinz Teichmann hinter der Oper am Schwanenteich von einem Neonazi mehrmals zusammengeschlagen. Der Täter kommt von einem Neonazi-Aufmarsch in Leipziger Osten. Am 6. September stirbt Teichmann im Krankenhaus an seinen schweren Verletzungen. Der Staatsanwalt erklärte in seinem Plädoyer, das Opfer habe nichts getan, außer im Park nachts zu schlafen. Sein Mörder habe den Mann zum bloßen Objekt degradiert. Trotzdem wird die Tat bis heute nicht als rechtsmotiviert angesehen, obwohl sogar der Verteidiger des Täters dies in einem Interview so einordnete. Ja, und auch bei Chronik LE findet sich in der Dokumentation noch ein weiterer Fall.
1: Am 27. Mai wurde der wohnungslose André K. am Oschatzer Südbahnhof von 3 Männern so brutal zusammengeschlagen, dass er wenige Tage später, am 1. Juni, seinen schweren Verletzungen im Krankenhaus erlag. Mit Tritten und Schlägen hatten die ortsansässigen Täter ihrem Opfer massive Verletzungen am Kopf zugefügt. Mindestens einer der 3 Täter, Ronny S., wird laut Angaben der Linksfraktion im Sächsischen Landtag und des antifaschistischen Informationsportals Gamma in der Nazi-Szene verortet. Trotzdem wird dies nicht als Motiv gerichtlich anerkannt und auch dieser Mord wird nicht als rechts eingestuft.
2: Das waren jetzt Vorfälle von Gewalt gegen Obdachlose, die explizit aus rechter Ecke kamen. Allerdings schätzt Lucius Teitelbaum es so ein, dass die heutige und immer noch alltägliche Gewalt gegen Obdachlose nicht mehr so stark seitens der organisierten Rechten passiert.
0: Und ich glaube, die meisten Träger sind jetzt keine irgendwie Leute, die in der rechten Szene aktiv sind oder die meisten Angreifer, selten auch Angreiferinnen, sondern das sind halt zum Teil die sogenannten ganz normalen Jugendlichen. Also es sind meistens Männer, es sind meistens jüngere Männer und es sind meistens Gruppen, die halt einen einzelnen Obdachlosen oder eine einzelne Obdachlose, aber ich glaube auch die Opfer sind meistens Männer, angreifen. Und jetzt könnte man so ein bisschen sagen, ja, okay, ist einfach so diese gewalttätige verrohte Jugend von heute. Das glaube ich aber nicht. Ich glaube, es gibt einen Grund, auch wenn der vielleicht den Angreiferinnen gar nicht so bewusst ist selber oder die den nicht reflektieren, warum die ausgerechnet Obdachlose angreifen. Und ich glaube, das ist halt eben dieser Sozialdarwinismus im Kopf. Ein weiterer Hinweis darauf wäre, dass das halt nicht einfach bloß so Zufallsüberfälle oder sowas sind oder Trunkenheitstaten, ist auch die Länge der Tat. Also es gibt tatsächlich auch relativ viele Fälle, die halt eine Form von Folter beinhalten, also wo so kleine Gruppen halt meistens einen älteren Obdachlosen über Stunden quälen. Und das ist auch nicht einfach bloß, also ich kann das nicht anders erklären, als dass da halt ein Sozialdarwinismus ausgelebt wird.
1: Genau, und wenn wir diesbezüglich aber trotzdem nochmal auf die organisierte Rechte zurückkommen, da lässt sich eine andere Entwicklung beobachten, nämlich, dass es bezüglich Obdachlosigkeit heute verschiedene Umgangsweisen gibt und es insgesamt nicht zu den präsentesten Themen der politischen Rechten gehört.
0: Es gibt jetzt so AfD-Kreisverbände, die halt sich so als Sprachrohr, ich sag mal, der BiederbürgerInnen verstehen und die dann sagen, okay, wir müssen da und da räumen oder das geht nicht, keine Zustände, und dann halt eben so ein bisschen statt Armut bekämpfen, Arme bekämpfen. Aber ich glaube, bei den meisten überwiegt gerade tatsächlich eher dieses, es ist ein Fürsorgeobjekt. Und ich sage bewusst Objekt und nicht Subjekt, weil also es wird jetzt nicht irgendwie gesagt, wir reden mit den Leuten, fragen mal, was sie brauchen und arbeiten mit ihnen zusammen, sondern es werden halt irgendwie so Schlafsäcke verteilt. Das hat ein bisschen so zwei Gründe oder zwei Motive, die dahinter stecken. Das eine ist halt sozusagen, man schafft ein positives Eigenbild von sich. Also guckt mal hier, wir sind die Kümmerer, wir helfen denen. Und zweitens ist es halt so ein bisschen auch eine Anklage. Also guckt mal, das Establishment, die Altparteien, bla bla bla, die vernachlässigen halt unsere Obdachlose. Und das ist, glaube ich, nochmal wichtig, dieses Unsere zu betonen. Es wird natürlich quasi eine Spaltung vorgenommen und gesagt, es gibt halt unsere Obdachlose und dann gibt es halt eben auch noch so migrantische Obdachlose, polnische Obdachlose, und die sind nicht unser Fürsorgeobjekt. Also es gibt ja auch gerade im Rechtspopulismus dieses Phänomen, dass man da auch so ein bisschen auswählt, womit man gerade Politik macht und was man bedient. Und dadurch ist er ideologisch flexibler und dass man halt sich um die eigenen Obdachlosen kümmert. Ich glaube, das ist auch so ein bisschen ein Phänomen von, oder das nennt man auch exklusive Solidarität. Also nicht inklusiv, man nimmt die mit rein, sondern halt exklusiv, man schließt halt bewusst Leute aus.
1: Von dieser intersektionalen Diskriminierung haben uns auch Tino und Micha vom Hilfebus erzählt, dass sie immer wieder mit Haltungen konfrontiert werden, nach welchen den deutschen Obdachlosen geholfen werden muss, nicht deutsche Obdachlose aber das Stadtbild verschändeln würden, kriminell sein und so weiter. Und rechte und sozialdarwinistische Positionen begegnen ihnen nicht zuletzt auch manchmal bei den Obdachlosen selbst.
2: Ja, und wenn wir jetzt aber nochmal auf Diskriminierung zurückkommen, was alle unsere Interviewpartner stark gemacht haben, das Problem ist eher ein strukturelles. Und das ausgehend von der Mehrheitsgesellschaft, welche keine Obdachlosigkeit sehen will.
0: Ich würde da auch immer vermuten, dass so quasi die manifestierte Armut in Form von Obdachlosigkeit einen auch so ein bisschen daran erinnert, dass man selber unsicher lebt. Also nicht, dass man morgen obdachlos wird, aber dass man auch, dass diese Gefahr eigentlich für die meisten Menschen in der Gesellschaft existiert. Und dass das auch was ist, was man nicht unbedingt immer sehen möchte. Also das wäre, ne, das ist jetzt keine Umfrage oder sowas, worauf das fußt. Aber ich finde es relativ naheliegend, dass man halt auch nicht mit quasi den Verwerfungen des Kapitalismus direkt konfrontiert werden möchte. Zumal es ja auch immer dieses Phänomen gibt, dass Obdachlose auch so als Negativbeispiele gelten. Also, dass dann halt irgendwie die Mutter zu ihrem Kind sagt, guck mal, wenn du nicht in der Schule richtig lernst, dann landest du mal später so und so. Also auf der Straße. Also da gibt es schon irgendwie auch diese Logik.
5: Also wir haben auch über die Telefonnummer eher wütende Bürgeranrufe. Was macht der Mensch da? Warum macht er so viel Müll? Mit dem muss was passieren. Dann ist es manchmal halt schwierig, dich darauf hinzuweisen, wir arbeiten nicht ordnungspolitisch. Wir machen immer nur das, nämlich wir treten in Kontakt, wir fragen, was es braucht. Wir fragen, ob es irgendwo hingehen soll für ihn oder ob er eine andere Idee hat. Das Hilfesystem zu nutzen, wenn er das nicht möchte oder wenn die Person das nicht möchte, dann bleibt er auch an Ort und Stelle. Das verstehen manche Bürgerinnen sehr schlecht. Also es spielen sich da auch sehr, ich sag mal, jetzt nicht oft, aber sehr coole Szenen ab, wo die Reichen, ich zeige sie an, sie machen ihre Arbeit nicht. Wofür werden sie überhaupt bezahlt? Gibt es auf jeden Fall auch.
3: Ja. Und als Obdachloser ist man optisch erkennbar. An der Kleidung, an den ungepflegten Haaren und auch am Gepäck, Isomatte und Schlafsack, obdachlos. Und wenn die dich auf der Kamera sehen als Obdachloser, schicken die sofort ein Sicherheitsteam los und die werfen dich raus aus dem Bahnhof. Gnadenlos, egal wie kalt es ist. Es wird zwar immer wieder von Seiten der Bahn behauptet, ab 0 Grad wird niemand mehr rausgeworfen, aber das entspricht absolut nicht den Tatsachen. Das ist eine reine Unwahrheit. Ich habe das mehrfach erlebt am eigenen Leib und auch hunderte Male beobachtet, dass das genau nicht so ist. Die Wachleute entscheiden da auch ein bisschen in Eigenregie, die werden auch wenig kontrolliert. Und um die Rechte von Obdachlosen schert man sich da herzlich wenig.
1: Vertreibung und Verdrängung von Obdachlosen, darauf hat Lucius Teidebaum im Interview auch einen Schwerpunkt gesetzt. Denn abgesehen von direkter Gewalt gibt es viel verstecktere Maßnahmen, die Menschen, die obdachlos sind, das Leben schwer machen und wodurch man sie von bestimmten Plätzen ausschließen kann.
0: Zum Beispiel bei Bettlerinnen und Bettlern hat man inzwischen in vielen Städten Bettelverbote. Das hat was damit zu tun, oder das ist so ein bisschen ein Trick, man definiert Betteln als Gewerbe und damit wird es halt anmeldepflichtig, das machen Bettler und Bettlerinnen meistens nicht und dann kann man das halt tatsächlich verbieten. Meistens sind dann halt irgendwelche Ordnungsamtsbehörden oder halt die Polizei wird eingesetzt, weil es gibt ja, braucht ja noch irgendwie so eine exekutive Übersetzung, wer das dann ausführt. Alkoholverbot oder Alkoholkonsumverbot auf öffentlichen Plätzen. Das ist ja bei sozialen Randgruppen, also gerade zu Langzeiterwerbslosen und Obdachlosen, die können sich eben halt auch nicht das 3-Euro-Bier in einer Gaststätte leisten, sondern die sind halt immer auf ihr, keine Ahnung, 60-Cent-Ötti oder sowas eher angewiesen. Und die trifft es natürlich mehr. Also es ist immer auch quasi, wen trifft es mehr, solche eigentlich Verbote, die für alle gelten, aber eben halt unterschiedliche Auswirkungen haben. Also ich kann halt meine Kneipe gehen und da mein Bier trinken, das trifft mich nicht so hart. Ich habe zu Hause auch eine Wohnung, die groß genug ist, um mich mit Freunden, Freundinnen zu treffen. Aber wenn das Leute sind, selbst wenn die eine Wohnung haben, die aber klein ist, dann sind diese öffentlichen Plätze, haben halt eine ganz andere Bedeutung für sie.
1: Oder aber Plätze selbst werden so gestaltet, dass sie einen längeren Aufenthalt entweder gar nicht ermöglichen oder aber mindestens möglichst unangenehm machen.
0: Es gibt dann halt zum Beispiel die Vertreibung und Verdrängung durch Musik. Also, dass man halt zum Beispiel in Bahnhofsunterführungen halt laute Musik macht, damit Leute sich, also auch teilweise klassische Musik sehr gerne, dass die halt da nicht irgendwie schlafen. Genau, und generell halt so Sachen zumachen, auch vielleicht, wo, blöd gesagt, so Wärme rauskommt, dass man das dann architektonisch höher legt. Ganz beliebt auch bei der Bahn und bei diversen öffentlichen Betrieben ist, dass man halt Sitze unterteilt durch einen Sitzbügel, dass sich niemand da lange hinlegen kann. Das ist natürlich auch für Leute, die das nicht brauchen, ist es so ein bisschen unsichtbar, aber dass sich da tatsächlich halt bei diesen Sitzgelegenheiten das etabliert hat, dass halt da diese Zwischenbügel reingemacht werden, das hat halt, also das soll wirklich auch eine Verdrängungsmaßnahme sein.
2: Auch Micha und Tino wissen um diese Konzepte und Maßnahmen und teilweise werden sie dadurch auch in ihrer Arbeit behindert. Sie haben uns zum Beispiel erzählt, dass die laute Musik am Hauptbahnhof Kommunikation und medizinische Hilfsmaßnahmen erschwert hat. Allerdings haben sie auch gesagt, dass es zum Beispiel bei den Securities am Hauptbahnhof sehr auf die Personen ankommt, also dass sie mit denen auch teilweise sehr gut zusammenarbeiten können, wie auch tatsächlich mit dem Ordnungsamt und der Polizei in Leipzig. Das heißt, im bundesdeutschen Vergleich scheint die Lage in Leipzig da teilweise ganz in Ordnung zu sein und trotzdem weisen Tino und Micha noch auf ein anderes Problem hin.
4: Die Krux an der ganzen Sache für mich ist, dass die Obdachlosigkeit ist gesetzlich betrachtet ist es kein soziales Problem, steht nicht in dem Sozialgesetzbuch drin, sondern das ist in der Polizeiverordnung steht das drin. So ein bisschen verklausuliert soll man dann die persönlichen Rechte schützen, also Grundgesetz wird vorgeschoben. Ne? Aber eigentlich ist es ein polizeiliches Problem. Also die Kommune hat die Pflicht, unfreiwillig obdachlose Menschen unterzubringen, wenn sie das möchten. Hört sich erstmal schön an, aber warum steht das in einem Polizeigesetz drin? Also warum ist das nicht in einem Sozialgesetz drin? Warum ist das dort nicht verankert? Und da hätte man nochmal eine andere moralisch-ethische Wertung dieses Themas Obdach und Wohnungslosigkeit. Und das findet nicht statt. Und das ist auch wieder was nicht Leipzig betrifft, sondern es ist ein bundesdeutsches, also ein deutschlandweites Problem. Und das müssen wir auch mal angehen.
1: Womit wir auch bei der Frage wären, was tun, um Menschen, die auf der Straße leben, zu helfen? Eine sehr basale Antwort auf die Frage lautet natürlich ganz einfach, praktische Hilfe, so wie Streetwork und der Hilfebus sie praktizieren. Dabei geht es in erster Linie darum, die Menschen erstmal zu erreichen.
4: Wir versuchen, den Kontakt herzustellen, den Kontakt zu halten und eine vertrauensvolle Arbeitsbeziehung mit diesen Menschen herzustellen. Da in sehr vielen Fällen Vertrauen in Hilfestrukturen verloren gegangen ist. Diese Menschen haben ganz oft keinen oder wenig oder einen ablehnenden Kontakt zu Hilfestrukturen. Und wir versuchen, den durch unsere Arbeit wieder zu verbessern und dadurch, wenn Probleme auftauchen oder wenn Unterstützungsbedarfe sind, dass Menschen uns so weit vertrauen, dass sie Unterstützung wieder annehmen und dadurch die Lebensumstände dieser Menschen verbessert werden.
5: Ich kann mich dem mal anschließen, also vielleicht nicht ganz so wissenschaftlich. Das in Kontakt treten ist, glaube ich, das Wichtigste. Wir sagen Hallo, wir kommen vorbei, wir hören zu, wir reden und gleichzeitig, wir fordern nichts, fragen gleichzeitig immer um Erlaubnis und verteilen Geschenke, wenn welche da sind. Oder wir fragen, was gebraucht wird und versuchen das auch zu organisieren teilweise.
2: Der Hilfebus, über den Micha gerade gesprochen hat, ist nachts mobil unterwegs. Im Winter gibt es dazu noch die 3 Standzeiten, auf die Streetworker, die tagsüber arbeiten, hinweisen können.
5: Wenn dir es abends zu kalt wird, steht der Hilfebus Dienstag 17 Uhr an der Goethestraße, Donnerstag 19 Uhr am Konnewitzer Kreuz und Sonntag an der Hauptbahnhof Westseite 20 Uhr, da gibt es noch warmes Essen. Und nach dieser Standzeit besteht immer die Möglichkeit, wenn man mit Leuten im Gespräch ist und die trotzdem sagen, okay, Witterung ist gerade richtig scheiße, fahrt mich mal irgendwo hin, wo es warm ist. Und natürlich mit dem Verweis auf die Notübernachtungsgeschichten, gerade abends oder besonders im Winter, wenn es halt wirklich kälter ist oder wenn es halt viel regnet, du musst jetzt nicht unbedingt hier schlafen, du kannst das Angebot halt nutzen. Und wenn du nicht hinkommst, fahren die dich natürlich hin und geben dich dort quasi ab oder begleiten dich erstmal hinein, gerade für Leute, die das noch nicht kennen. Wenn man es nicht kennt, traut man sich vielleicht auch gar nicht hin. Also gerade für Leute, die halt erst neu obdachlos geworden sind oder nicht lange auf der Straße leben, ist das auf jeden Fall eine Hürde, dort anzukommen.
6: Ja. Und sonst?
4: Ich habe noch, also was du noch vergessen hast, also ich finde es total wichtig, ihr checkt ja auch so ein bisschen die aktuelle Situation von diesen Menschen dort, und wenn Gefahr im Verzug ist, holt ihr zum Beispiel auch Rettungssanis dazu, ne? Also Notarzt. Das ist nicht unerheblich, weil er das ganz oft macht. Also jetzt gerade in der Kältewitterung, ne, ihr checkt das sozusagen auch ein bisschen die Lage von der Situation.
5: Das gehört dazu, also ja. Es gibt ja so ein Setting, wo man denkt, okay, der Mensch weiß ungefähr gerade, was er macht, ist relativ gut ausgestattet, hat dann irgendwann so einen Blick dafür, wo man auch beruhigt und wieder gehen kann. Also zum Beispiel, wir wecken auch keine schlafenden Leute, wenn die Situation so aussieht, dass das okay ist, dass es die halt genug Schlafsäcke oder Decken oder Isomatten haben und das, ich sag mal, bewusst so gewählt haben. Bei Leuten, die zum Teil halt alkoholisiert sind oder halt nichts haben, ist es halt ein bisschen prekärer. Dann machen wir halt schon diesen Verweis, okay, probier das doch mal aus. Du kannst jederzeit wieder gehen, du musst nicht dir dort alles gefallen lassen, wenn es dir nicht gefällt, aber versuch's einfach mal.
1: Diese Form der Sozialarbeit ist dabei wahrscheinlich die niedrigschwelligste Form der Hilfeleistung, zumindest auf institutioneller Ebene.
4: Und wir sind als Teil des Unterstützungssystems für wohnungslose Menschen so das lowest budget. Weniger Sozialarbeit geht nicht. Also wir gehen ja hin bedingungslos, wir bieten den Menschen einfach nur einen Kontakt an, die können, wenn sie möchten, zu uns kommen. Darauf aufbauen gibt es halt Tagestreffs, es gibt Notübernachtungen für Männer, für Frauen, für psychisch Kranke und für DrogengebraucherInnen. Es gibt betreute Wohnformen, so eine Art WG, wo Sozialarbeiter dabei sind. Es gibt aber auch Betreuungen von Menschen, die wieder versuchen, im Wohnraum alleine zu leben. Die haben dann eine eigene Wohnung, da kommt dann noch ein Sozi ab und zu mal vorbei und klopft an und fragt, ob alles in Ordnung ist. Ja, also gerade bei so Ämtersachen unterstützen die dann viel. Bis hin dann zur Begleitung in die eigene Wohnung, wo dann halt jemand wieder frei und ohne irgendwelche Unterstützung im Wohnraum lebt. Das gibt es alles in Leipzig, aber wie schon gesagt, es ist halt eigentlich alles voll. Das ist so, ja, das muss halt ausgebaut werden. Und das macht die Stadt zwar, aber halt langsam, ne?
1: Nicht nur die fehlenden Plätze stehen in der Kritik, insbesondere die Notunterkünfte scheinen so problematisch, dass viele Menschen ablehnen, dort überhaupt zu übernachten.
5: Zu den Notübernachtungsgeschichten spielt wahrscheinlich so ein bisschen drumherum, ne? Es gibt keine homogene Gruppe von Menschen. Gerade, ich sag mal so, das Übernachtungshaus für wohnungslose Männer hat zurzeit 150 Plätze, so um die Dreh rum. Ich weiß jetzt nicht genau, wie viel belegt sind, aber stell dir vor, 150 Leute haben einen großen Rucksack mit Problemen und die sind in einer Sache untergebracht. Es gibt halt immer noch die 5-Euro-Regel, die halt besagt, hast du 5 Euro, musst du nicht so lange frieren, als wenn du keine hast. Ist halt ein Konzept von der Stadt, sehen wir auch ein bisschen kritisch. Gleichzeitig ist die Tollerstraße halt nicht das, ich sag mal, bestgelegene. Man darf in der Kältehilfe zum Beispiel 21 Uhr rein, muss um 7 wieder raus, muss auf jeden Fall 5 Kilometer vom Stadtzentrum erstmal dorthin kommen und wieder wegkommen. Was manche Leute auch so auf jeden Fall abschreckt, weil der Lebensmittelpunkt zum Teil halt in der Innenstadt ist oder eher zentrumsnah.
1: Und Ähnliches gilt auch für die Frauennotunterkunft.
2: Für genderqueere Obdachlose sieht die Lage dabei natürlich noch prekärer aus. Insgesamt wird deutlich, dass die bestehenden Hilfestrukturen bei mehrfach marginalisierten Personen noch viel weniger greifen.
5: Genau, wir hoffen, dass ein bisschen was passiert. Weil wirklich für, ich sag mal, nicht klassische Mann-Frau-Leute ist es gerade schwierig, also gerade abends in dem niederschwelligen Bereich, ich sag mal, unterzukommen. Da sind die Zugangshürden auf jeden Fall viel zu hoch. Also sie werden untergebracht, nur müssen vorher tagsüber Wege gehen und sich irgendwo melden und Hallo sagen und Sachen unterschreiben. Und es bedarf einer längeren Planung. Also es gibt geschützte oder besondere Unterbringungsmöglichkeiten, gibt es. Nur die Zugangsvoraussetzungen sehr hoch oder noch zu hoch.
4: Genau, also immer dieser Tagsüberweg, ne? Genau wie Menschen mit Tieren oder Paare. Da gibt es Unterbringungsformen, aber die sind halt einfach noch ein bisschen hochschwellig. Da kann man nicht einfach hin, sondern man muss sich vorher irgendwie melden und sagen, hier, ich hab den und den Bedarf, ich bin die und die Personengruppe. Und dann kümmert sich das Sozialamt auch, aber das ist halt nicht niederschwellig. Ne?
2: Und ein weiterer schwieriger Punkt ist das strikte Alkohol- und Drogenverbot in den Unterkünften. So lange nicht zu konsumieren, kann für Leute, die abhängig sind, lebensgefährlich werden. Und da wird ja auch deutlich, dass die Fürsorge oft unter einem Ansatz von Erziehung und Disziplinierung passiert.
0: Häufig ist ja in Deutschland hast du so ein System bei, quasi, wenn man von der Straße runterkommen will, dass man halt die Leute erstmal kommen, die in eine Notübernachtung, dann lernen die wieder wohnen, wie es so schön heißt, kommen im Übergangswohnheim und dann irgendwann, wenn sie allen Ansprüchen genügen und überall brav mitmachen, kriegen sie dann vielleicht auch eine eigene Wohnung vermittelt. Also selber finden die kaum was, weil, also wenn man irgendwo angibt bei einer Mietgesuch, dass man halt früher wohnungslos wird, das ist sehr chancenlos. Beziehungsweise manchmal ist auch, wenn dann halt die Notübernachtung als Adresse in der Stadt bekannt ist und halt potenzielle VermieterInnen halt die Adresse kennen, dann landet das normalerweise auch sehr schnell im Papierkorb. Genau, also das ist auf jeden Fall der falsche Umgang und es gibt wenig Beteiligung. Es gibt auch inzwischen allerdings auch eine Selbstorganisation des Wohnungslosen-Treffen, also die Selbstvertretung wohnungsloser Menschen, die auch jährlich ein Wohnungslosen-Treffen organisieren.
1: Genau, und das hatten wir vorhin ja auch schon mal angesprochen. Es gibt insgesamt im Umgang mit obdachlosen Personen so eine paternalistische Haltung der Fürsorge, die dann aber eben auch schnell bevormundend wirkt oder den Leuten ihre Zurechnungsfähigkeit abspricht oder eben über so einen Erziehungsansatz führt, was auch eine Form der Diskriminierung ist.
2: Und deswegen war es uns eigentlich auch so wichtig, eben auch den Aspekt der eigenen politischen Organisierung von obdachlosen Menschen mit in dieser Folge zu haben. Ja, das hat dann ja wie gesagt leider nicht geklappt, aber wir haben zumindest mit Lucius Teidelbaum auch darüber gesprochen, der 2019 auf dem Jahrestreffen der Selbstorganisation wohnungsloser Menschen war.
0: Das ist aber relativ klein und ich habe immer auch so ein bisschen dieses Ding, man muss auf dem Schirm haben, dass es natürlich ein unglaublich aufwendiges Leben ist. Und dann halt noch quasi zu sagen, ja, und du musst doch deine Interessen allein selbst vertreten. Das ist, glaube ich, auch für viele, also ist das ganz schön viel verlangt. Deswegen finde ich da sozusagen dieses mit dem Stellvertreter, finde ich da bei Obdachlosen gerade mit dem Stellvertretervorwurf auch ein bisschen, ja, also es ist anders als bei anderen Gruppen einfach, nach meiner Wahrnehmung. Und das heißt nicht, dass man nicht rücksprechen sollte, dass man fragen soll, was willst du eigentlich, etc., dass man die Menschen in irgendeiner Weise in Entscheidungen einbinden sollte. Das soll es auf keinen Fall heißen, aber ich glaube, Obdachlose brauchen starke Verbündete, die halt eben auch die Privilegien, die sie haben, halt nutzen und für sie in einer Lobbyarbeit machen, immer in Rücksprache mit und Kommunikation mit, was ist denn irgendwie das Beste, entweder für die Einzelperson oder für die Gruppe.
1: Das Streetwork-Projekt und der Hilfebus, für die Tino und Micha arbeiten, die engagieren sich eben politisch auch in dieser Form bei der Stadt. Und auch wenn sie, wie bereits genannt, viele Kritikpunkte haben, sehen sie dennoch Fortschritte. Die Stadt reagiert, wenn auch langsam.
2: Tatsächlich haben uns die beiden auch erzählt, dass die Stadt schon seit 4 Jahren nach einem Ort für einen Kälteschutz in Zentrumsnähe sucht, da viele obdachlose Personen sich dort eben auch aufhalten. Allerdings muss jedes Gebäude, das als soziale Einrichtung umfunktioniert wird, angezeigt werden und alle Umliegenden müssen informiert und einverstanden sein. Eine Hürde, die bisher nicht überwunden werden konnte.
1: Und was man vielleicht auch nochmal benennen muss, bei all diesen Maßnahmen wie dem Hilfebus und dem Kälteschutz, da handelt es sich natürlich um kurzfristige Maßnahmen. Tino und Micha haben diesbezüglich auch davon gesprochen, dass sie selbst natürlich auch immer mit diesem Widerspruch konfrontiert sind, dass sie quasi die existierende Armut verwalten und so das System, Obdachlose immer nur gerade mit dem Nötigsten zu versorgen, auch irgendwie mit am Laufen halten. Da ist natürlich was dran, aber trotzdem kann die Alternative ja auch nicht sein, nicht zu helfen und die Leute ihrem Schicksal zu überlassen.
2: Aber natürlich haben wir auch darüber gesprochen, welche längerfristigen Konzepte denkbar wären, um Menschen, die das wollen, einen Weg aus der Obdachlosigkeit heraus zu ermöglichen. Und dabei taucht ein Modell immer wieder auf, welche alle für überzeugend halten.
0: Ich glaube, das Allerwichtigste ist tatsächlich dieses Housing-First-Programm für Wohnungslose. Also Leute, die unfreiwillig wohnungslos sind, dass die, ohne dass ihnen vorher irgendwelche Ansprüche an sie gestellt werden, tatsächlich ein Wohnraum zur Verfügung gestellt wird. Und von dem aus kann man dann alle anderen Probleme angehen. Also dann hat man sozusagen die Sicherheit und es ist auch nicht auf Zeit oder da guckt nicht jemand rein oder mal, ne, in den Notübernachtungen muss man teilweise tagsüber raus oder sowas und muss irgendwie sich ein Zimmer mit jemand anders teilen, sondern man hat zumindest ein Zimmer oder halt eine kleine eigene Wohnung und von da aus kann man dann alle anderen Probleme wie irgendwelche Abhängigkeiten, psychische Krankheiten, Arbeit und so weiter in Angriff nehmen. Und das ist was in Finnland praktiziert wird, was nach meinem Wissen die Zahl der Obdachlosen in Finnland um 2 Drittel gesenkt hat.
2: Allerdings muss das natürlich mit sozialem Wohnungsbau einhergehen, um überhaupt die Möglichkeiten dafür zu schaffen. Und der Immobilienmarkt ist ja sowieso so eine Sache für sich, wie wir auch schon in der Folge zu geflüchteten Unterkünften gehört haben.
1: Zuletzt stellt sich aber natürlich wie immer auch die Frage nach dem zivilgesellschaftlichen Engagement. Und da braucht es tatsächlich eigentlich nicht so viel.
4: Hingucken, Hallo sagen, guten Tag wünschen, das ist schon mal was, wenn man sich das traut. Ja? Also weggucken und drumherum laufen, das ist es nicht.
0: Genau, dann halt vielleicht auch nochmal das Bild weiten von Obdachlosen, also halt auch im Sinne von, man stellt sie halt als Individuen da, man porträtiert sie auch da bei den Medien, dass sie halt immer, das machen die ja auch teilweise, dass sie halt eine Person mit ihrer Lebensgeschichte vorstellen und nicht immer bloß halt die Obdachlosen, sondern halt auch nicht so Klischee abklopfen, sondern halt quasi halt sie darstellen.
5: Genau, und vielleicht so rein praktisch für den Winter, wenn jemand das Gefühl hat, es liegt ein Mensch auf der Straße, der gerade richtig, ich sag mal, am Arsch ist und Hilfe braucht, muss man sich nicht scheuen, auf jeden Fall die Rettungsleitstelle anzurufen, die Situation zu beschreiben. Das ist quasi so ein bisschen Weitergeben von Verantwortung. Das ist anonym, man muss da nicht warten, man muss nicht stehen bleiben. Man gibt einfach nur die Situation weiter, wie sie ist.
4: Ja, oder ansonsten halt Hilfebus.
5: Ja.
4: Wenn man den Eindruck hat, also wirklich, wenn man Hilfebus anrufen, immer zwischen 18 und 23 Uhr sind die unterwegs und telefonisch erreichbar. Das ist eigentlich auch relativ einfach und es wird immer häufiger genutzt.
3: Ja, und wie kann man denn Obdachlosen helfen, wenn man sie auf der Straße sieht? Als allererste, also die beste Methode, Obdachlosen zu helfen, ist tatsächlich Geld zu geben. Man sagt ja immer, ja Mensch, das versaufen die ja sowieso bloß und das geben die ja für Drogen aus. Ja, stimmt, machen die versaufen das. Alkoholkranke Menschen brauchen Alkohol wie die Luft zum Leben. Wenn der kein Alkohol hat, geht dem furchtbar schlecht. Natürlich wird der einen Teil des gespendeten Geldes mit 100% der Sicherheit auch in Alkohol umsetzen. Einfach weil er muss, weil er ja keine andere Wahl hat. Aber auch der muss essen, der muss zur Toilette, der muss die Dusche bezahlen. Der muss auch mal, will auch mal einen Kaffee oder eine Schokolade essen oder ein Obst. Ja, also dafür braucht er Geld. Geld ist auch aktiver Kälteschutz. Wenn ein Obdachloser Geld hat, Obdachlose werden überall rausgeworfen, wo sie sich aufhalten. aber hat er Geld, kann er sich mal in eine Bäckerei setzen. Oder wenn es bitter kalt ist, nirgends darf man rein, aber dann kauft man sich für 7 Euro ein Tagesticket für die S-Bahn, für den Berliner Nahverkehr und verbringt den ganzen Tag in einer beheizten S-Bahn. Geld ist aktiver Kälteschutz. Also Geld zu geben ist immer die beste Hilfe. Und vor allen Dingen, es ermöglicht den Obdachlosen, eigene Entscheidungen zu treffen. Dem einfach einen Becher Kaffee vor die Füße stellen und ein Brötchen vor die Füße zu legen, ist erstmal, erscheint das ja super gut. Aber es gibt schon zum Beispiel Obdachlose, die haben ihren Schnorrplatz in der Nähe von einer Bäckerei. Und jeder, der meint, ihm was Gutes tun zu wollen, kauft ein Brötchen und einen Becher Kaffee und bringt ihm den. So, der erste Kaffee und das erste Brötchen schmecken und der zweite und der dritte wahrscheinlich auch noch. Aber der 7. und 8. am Tag und morgen und übermorgen und nächste Woche wieder. Also irgendwann sagt er mal nein. Und dann sind die Leute beleidigt. Der wollte ja mein Essen nicht, der wollte bestimmt nur Geld für Alkohol. Aber auch Obdachlose haben das Recht, nein zu sagen. Ja, die beste Methode ist wirklich mal hinzugehen zu so einem Obdachlosen und zu fragen, hey, Taschchen, was brauchst du denn?
1: Außerdem sei an dieser Stelle auch nochmal auf das Magazin Kippe hingewiesen, die Obdachlosenzeitschrift in Leipzig. Die kann man ja hier auch überall kaufen und das ist natürlich auch ganz spannend zu gucken. Das ist ja einfach so ein eigenes Medium und da mal zu schauen, was sind da eigentlich für Themen drin aufgegriffen und man kann sich nochmal ein bisschen besser informieren.
2: Ja, und jetzt am Schluss kommt vielleicht doch noch der obligatorische Weihnachtsaufruf. Wenn ihr ein paar Monedos überhabt, dann spendet sie an die nächste Person, die euch begegnet, oder schaut mal bei Save Leipzig auf Instagram vorbei und folgt ihnen am besten. Dort gibt's alle Infos zu ihrer Arbeit, die Standzeiten vom Hilfebus und auch den Link zur Spendenseite.
4: Klickt mal auf Save Leipzig, dann wird alles gut in dieser Welt.
1: Ja, hoffen wir mal. Wir hören uns auf jeden Fall am ersten Sonntag im neuen Jahr wieder mit der Jahresrückblicksfolge. Und zum Abschied und als guten Rutsch ins neue Jahr aber nochmal ein kleines bisschen Systemkritik für euch.
0: Letztendlich muss man halt sagen, naja, wir leben halt in einer Konkurrenz- und Leistungs- und Arbeitsgesellschaft. Obdachlosigkeit wird die vermutlich immer wieder hervorbringen. Also es bräuchte eigentlich, und jetzt rutsche ich ins Utopische ab, tatsächlich sowas wie eine andere Gesellschaft. Das ist, weiß nicht, wann die kommt, aber das wäre halt was tatsächlich nachhaltig natürlich Obdachlosigkeit und Wohnungslosigkeit und Sozialdarwinismus dann irgendwann mal ja, wegbringen würde, wo das aussterben würde. Aber bis dahin muss man natürlich versuchen, irgendwie halt Leute zu supporten und halt möglichst gute Bedingungen für quasi den Ausstieg von der Straße anzubieten.
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0: Hallo und herzlich willkommen zu Gute Laune Gold. Es ist tatsächlich schon Folge 20. Wer hätte es gedacht, als ich irgendwie vor eineinhalb, fast zwei Jahren hier angefangen habe, diese kleine schräge Radiosendung zu machen, war ich mir sehr, sehr unsicher, ob das überhaupt jemand interessiert, ob das überhaupt jemand hören wird. Und jetzt ist es schon Folge 20. Also auch an dieser Stelle nochmal vielen, vielen Dank an euch da draußen, die ihr das immer so treu hört und der Grund seid, warum es überhaupt 20 Folgen dieser Sendung gibt. Auch heute habe ich mir wieder ein relativ ungewöhnliches Thema rausgesucht. Letzte Folge hatten wir das Telefonieren. Heute soll es um Adaptionen von Kinderliedern oder von Kinderreimen im deutschen Schlager bzw. vielleicht auch Beatmusik gehen. Und ihr habt zum Eingangstitel gehört, das waren die Happy Sounders mit Donald's Party. Und da war so ein Sample drin von Alle meine Entchen. Und das kommt auch nicht von ungefähr, denn dieser war der Titelsong zu einer Filmkomödie bzw. zu einer Sexsatire, die hieß Köpfchen in das Wasser, Schwänzchen in die Höhe, aus dem Jahr 1969. Das Lexikon des internationalen Films fand den Film peinlich in Dialog und Bild. Ich habe ihn selber nicht gesehen, ich kann mir durchaus vorstellen, dass da was Wahres dran ist. Auf jeden Fall eine ziemlich obskure Nummer. Und wir fangen heute tatsächlich auch sehr schräg an. Also ich hoffe, dass ich nicht vor allen Dingen neue Hörerinnen und Hörer jetzt gleich verschrecke mit den ersten Titeln, die ich spiele. Aus dem Jahr 1958 kommt hier eine deutsche Version des Hits Witch Doctor von David Seville. Er hatte den, würde ich jetzt sagen, nicht unbedingt als Kindersong ursprünglich geschrieben. Es war mehr so eine Novelty-Nummer. Hat aber eine ganz interessante Hintergrundgeschichte. Er hatte sich nämlich einen Tape-Recorder gekauft, der in der Lage war, unterschiedliche Geschwindigkeiten aufzunehmen. Und er wollte so einen Dialog mit sich selber singen und hat deswegen seine Stimme bei halber Geschwindigkeit aufgenommen und dann bei normaler Geschwindigkeit abgespielt, sodass so eine hochgepitchte Stimme quasi erzeugt wurde und damit eben diesen ganz berühmten Hit Witch Doctor 1958 aufgenommen. Und das ist ein ziemlicher Überraschungserfolg geworden und hat Liberty Records damals tatsächlich vor dem Bankrott bewahrt. Hier jetzt eine deutsche Adaption von Werner Haas.
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0: Werner Haß mit UIUAA aus dem Jahr 1958. Er war ein berühmter Big Band Swing- und Schlagersänger der DDR, durfte dann aber ab 1958 nicht mehr öffentlich auftreten, weil man ihm vorgeworfen hat, er hätte Rock'n'Roll gesungen. Er lebte damals in West-Berlin, wir sind ja noch vor dem Mauerbau, und dann hat er einfach seine Karriere im Westen fortgesetzt, teilweise auch unter diversen Pseudonymen. Die Platte hier wurde bei Telefunken damals aufgenommen. Ich hatte ja vorhin erwähnt, wie David Seville, der Sänger des Originals, mit so einer besonderen Aufnahmetechnik diese hochgepitchte Stimme erzeugt hatte. Das war jetzt hier in der Version sicherlich nicht der Fall. Also man hat diese Technik hier sicherlich nicht genutzt. Das war wahrscheinlich einfach nur eine Person mit einer sehr hohen, quäkenden Stimme, die das hier eingesungen hat. Aber diese Technik, die hat David Seville im Folgenden benutzt, um die Chipmunks, also Elvin und die Chipmunks, zu erfinden. Und mit denen hat er dann eben auch diesen Song nochmal aufgenommen. Und deswegen finde ich es absolut legitim, dass wir den hier unter Kinderlieder-Adaption irgendwie mitlaufen lassen. Und mit den Chipmunks hat David Seville dann auch den Chipmunk-Song aufgenommen. Und auch den gibt es in Deutsch. Allerdings wahrscheinlich, weil die Leute hier nicht wussten, was Chipmunks sind, hat man es auf Enten umgedichtet. Und es ist hier Mr. Watschel und sein Ententrio, das den Entensong hier singt. Und aus Elvin, Simon und Theodor wird in Deutsch Jackie, Theodor und Erwin.
1: Meine Damen und Herren, ich möchte Ihnen meine drei singenden Enten vorstellen. Seid ihr soweit?
2: Ja, ja, wir können anfangen. Lass uns doch schon singen.
1: Okay, Jackie.
2: Okay.
1: Okay, Theodor.
2: Okay.
1: Okay, Erwin. Erwin. Erwin!

0: Na wunderbar! Aber nun ist Schluss für heute.
1: Wir wollen aber noch singen.
0: Nein, nein, nein, das geht nicht. Heute nicht mehr. Wir wollen nicht übertreiben.
1: Aber nein, wir wollen das nicht übertreiben.
0: Jackie, benimm dich. Ruhe. Theodor, Erwin, Ruhe.
2: Mr. Watschel und sein Ententrio singen eine deutsche Version des Chipmunk-Songs. Und hier hat man wohl wirklich die Technik angewandt, die David Seville da mehr oder weniger genutzt hatte, um diese hochgepitchten Stimmen zu erzeugen. Hinter Mr. Watschel verbirgt sich ein ganz, ganz großer der deutschen Schlagerszene, nämlich Hans Blum. Er ja wirklich als Sänger, als ja, Produzent, Texter, Komponist, auch Orchesterleiter, wirklich unglaublich präsent im deutschen Schlager über viele, viele Jahre gewesen, viele Nummer-1-Hits auch gelandet und hier eben mit einer ja wirklich ziemlichen Quatschnummer aus seinen frühen Jahren. Auch beim nächsten Titel handelt es sich um eine deutsche Variante eines Hits, der, ich würde mal sagen, durch musikalische Innovativität hervorsticht. Das Original stammt von Rolf Harris und heißt Timey Kangaroo Downsport, ist ein australisches Kinderlied geworden, vielleicht auch nicht ursprünglich als Kinderlied geschrieben und tatsächlich eins der bekanntesten australischen Lieder überhaupt. Riesen internationaler Hit geworden, sogar mit den Beatles wurde eine Variante aufgenommen. Und innovativ ist es deswegen, weil Rolf Harris hier extra ein Instrument erfunden hat, das sogenannte Wobbleboard. Das bestand einfach aus einer großen Hartfaserplatte. Und man kann das hier sehr schön und sehr markant hören. Fängt gleich an mit diesem Sound. Ihr werdet das auch auf jeden Fall sofort erkennen. Ich muss aber noch eine Sache zu dem Stück sagen, bevor ich es abspielen kann. Denn es stammt aus dem Jahr 1961 und da ist es nun nicht ungewöhnlich, gerade für einen Schlager, dass da vielleicht auch noch Begriffe in den Texten vorkommen, die stark rassistisch konnotiert sind. Und in dem Fall kommt hier der Begriff des Buschmanns vor. Es handelt sich hier aber nicht um den aus der Kolonialzeit stammenden rassistischen und ja auch sehr abwertenden Begriff für indigene Bevölkerungsgruppen aus

ein Begriff drin wäre, da hätte ich die Nummer hier auf jeden Fall nicht mitgebracht. Ich finde sie aber sehr, sehr schön. Sie ist, befindet sich noch gar nicht so lange in meinem Besitz, ist aber instantan zu einer meiner Lieblingsplatten geworden. Sie lädt auch sofort zum Mitsingen ein, wie das vielleicht auch so bei vielen Kinderliedern ist. Tut euch keinen Zwang an, wenn ihr gerade vor den Radiogeräten das Bedürfnis habt, mitzusingen. Hier sind die Nielsen Brothers mit Halt das Känguru fest.

0: 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Aber ich weiß auch, dass ihr sie immer wieder gerne hört. Denn sie ist zu schön, um nicht noch einmal erzählt zu werden.
1: Ein australischer

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1: Die Nielsen Brothers mit Halt das Känguru fest. Und ich finde die Nummer einfach sehr, sehr witzig und sehr interessant. Einerseits eben wegen dem Text, der hier im Deutschen von Kurt Herter stammt, dem ganz berühmten Textschreiber. Und eben auch wegen diesem Wobbleboard, was man hier sehr, sehr schön raushören kann. Von den Nielsen Brothers kommen wir jetzt zu den Thielmann Brothers. Dabei handelt es sich um Brüder, die eigentlich aus Indonesien stammten, dann aber ihre musikalische Karriere vor allen Dingen in den Niederlanden vollzogen und dort eigentlich als die Pioniere des Rock'n'Roll, also des niederländischen Rock'n'Rolls gelten, denn sie haben tatsächlich auch die erste Rock'n'Roll-Aufnahme überhaupt zu verantworten, die dort erschienen ist. Und sie spielen jetzt hier den Little Hänschen-Twist. Und das ist eine von mehreren Nummern, die jetzt in diesem Stil auftauchen werden, denn zwischen 1963 und 1964 sind viele so Kinderliedermelodien adaptiert worden und häufig in Form eines Twist. Und das ist jetzt die erste von mehreren Nummern und ich würde sagen, wir hören einfach mal rein. Es handelt sich hier um ein Instrumentalstück.

die Thielmann Brothers mit Little Hänschen Twist. Und zu der Melodie von Hänschen Klein, da gibt es noch einen interessanten, wie ich finde, Trivia-Effekt. Und zwar kommt diese Melodie in dem Film 2001 Odyssee im Weltraum vor. Hier wird sie von dem Bordcomputer Hell gesummt, als er abgeschaltet wird. Das ist allerdings nur in der deutschen Version so, denn im englischen Original summt der Computer hier eigentlich Daisy Bell, denn das war mutmaßlich das erste Lied, was von einem Computer jemals gesungen wurde, nämlich von einem IBM 704, der darauf programmiert wurde. Aber es gab wohl vorher schon einen Computer, nämlich den deutschen Zuse Z22, und auch hier hatten wohl Programmierer, vielleicht sogar eher heimlich, den darauf programmiert, diese Melodie abzuspielen. Und damit ist es wahrscheinlich die erste von einem Computer abgespielte Melodie jemals. Und deswegen summt Hell in 2001 Odyssee im Weltraum die Melodie von Hänschen Klein. Auch das Kinderlied, was im nächsten Stück verarbeitet wurde, spielt eine entscheidende Rolle in einem Film bzw. in einem Roman, nämlich in Hannibal Rising. Es handelt sich um Ein Männlein steht im Walde. Und auch hier handelt es sich jetzt um eine Twist-Version von einem britischen Rock'n'Roll-Sänger, nämlich von Grant Tracy mit seiner Band The Sunsets. Und ich erinnere mich bei der Platte auch noch sehr gut, wie ich die gefunden habe. Das war nämlich in einem Plattenladen in Göttingen. Und das war also auch so ein Aha-Erlebnis. Wie kommt man auf die Idee, aus so einer Kinderliedmelodie einen Twist zu machen? Und dann wird das hier noch gesungen von einem britischen Sänger mit starkem Akzent. Also es ist wirklich total schräg. Und ich hoffe, ihr findet das ähnlich unterhaltsam und interessant. Hier ist Grant Tracy mit Ein Männlein steht im Walde-Twist.

Ja, also da weiß man jetzt auch gar nicht, wo man so anfangen soll. Grant Tracy lockt uns hier also in den Wald hinein, damit wir mit ihm auf einem Bein um die Bäume twisten. Also keine Ahnung, was sich da die Person, die diesen Text verfasst hat, dabei gedacht hat. Es war die einzige deutsche Nummer von Grant Tracy und es bleibt zu hoffen für ihn, dass er eigentlich nicht wusste, was er hier singt. Ich gehe schwer davon aus, dass er kein Deutsch kannte. Man hat ihm das sicherlich auch einfach nur in Lautschrift aufgeschrieben. Auch der nächste Titel stammt von einem britischen Rock'n'Roll-Sänger, auch hier in Form eines Twists. Und es wurde dabei die Melodie von Fuchs, du hast die ganz gestohlen, verarbeitet. Es handelt sich um Billy Sanders, du hast meine Braut gestohlen.

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1: Billy Sanders mit Du hast meine Braut gestohlen. Die B-Seite von seinem etwas größeren Hit Gib den Ball zu Uwe Seeler. Wie gesagt, britischer Rock'n'Roll-Sänger gewesen, der versucht hat, hier in Deutschland eine musikalische Karriere aufzubauen. Die Plattenfirmen haben sehr viel mit ihm rumexperimentiert. Die Nummer, die klang jetzt vor allen Dingen so ein bisschen nach Bill Ramsey eher. Aber wirklich erfolgreich war das alles nicht und sein Vertrag ist dann 64 auch ausgelaufen. Er hatte dann allerdings sogar interessanterweise noch ein paar Auftritte auch in der DDR gehabt. Bei dem Text müsste man wahrscheinlich nochmal kritisch nachfragen, ob hier nicht für den Rock'n'Roll ja so ganz typische Besitzansprüche an Frauen mitschwingen. Ich bin aber zumindest froh, dass die Gewaltandrohung mit dem Schießgewehr sich hier nicht gegen die Frau richtet, sondern gegen den Nebenbuhler, der doch eigentlich ein guter Freund aus Schultagen ist und man ihm doch nahelegt, er solle diesen Quatsch lassen. Eine von Billy Sanders ersten Singles lautete »Ich bin kein schöner Mann«. Vielleicht auch das ein Grund, warum ihn seine Braut verlassen hat. Von Fuchs, du hast sie ganz gestohlen, gibt es noch eine andere Adaption. Zwei Jahre später, 1965, von Heidi Bachert. Und sie lautet, Boy, du hast mein Herz gestohlen. Und ich würde sagen, auch die hören wir uns mal an. Ja.

Ihr hört Gute Laune Gold und heute befassen wir uns mit Schlager- und Beatsongs, die Kinderlieder adaptieren. In dem Fall Boy, du hast mein Herz gestohlen von Heidi Bachert, das gerade lief. Und dieses Düpp-Düll-Düpp, das ist wirklich einfach wunderbar. Das macht mir zumindest immer sofort gute Laune. Und vom Düpp-Düll-Düpp kommen wir beim nächsten Titel zu einem Trulla-Trulla-Trulla-La. Und wir sind zurück im Twist, beziehungsweise sogar bei dem Twist-Sänger schlechthin, nämlich bei Chubby Checker. Er hatte ja 1960 mit The Twist erst diesen Tanz bzw. diesen Stil international populär gemacht. Eigentlich war der schon 2 Jahre vorher von Hank Ballard und The Midnighters aufgenommen, aber da er bei einer TV-Sendung, nämlich American Bandstand, nicht zu Probeaufnahmen erschien, hat man Ersatz gesucht und in Chubby Checker gefunden und er wurde dann richtig international bekannt und trat da eine Riesenwelle los. Und er kommt hier mit einem englisch-deutschen Kauderwelsch daher und vertont das Volkslied, was aber auch sehr, sehr gerne als Kinderlied gesungen wird, auf der Schwäbischen Eisenbahne. Und auch dieser Titel glänzt vor allen Dingen wieder textlich.

Chubby Checker mit Trulla, Trulla, Trullala und so geistreichen Textzeilen wie Steht ein Ochse auf den Schienen, macht das People böse Mienen. Oder auch Wenn ich durch die Tunnel schunkel, ist es stock und very dunkel. Der textliche ICE unter den Schlagerlokomotiven, so steht es im Buch 1000 Nadelstiche und ich finde, das trifft es sehr gut. Wir bleiben beim Twist und auch eigentlich eher bei einem Volkslied wie auch das letzte. Aber ich habe es heute trotzdem mit hier reingenommen, weil ich das Lied aus meiner Kindheit kenne. Es war ein sehr beliebtes Lied in der Schulzeit zur Lied-LK gewesen. Es handelt sich nämlich um Horch, was kommt von draußen rein. Und da gibt es eine Version von Manuela gesungen, geschrieben und getextet von Christian Bruhn und Georg Buschor. Und spannend finde ich hier, dass hier ein Charlie besungen wird. Und das war ja Bruhns Pseudonym, nämlich Charlie und the Twistmakers. Und es gibt dann auch diese tiefe Stimme, die hier diesen Charlie quasi verkörpert. Ich glaube nicht, dass er es ist, aber es wäre sehr spannend zu wissen, ob nicht Christian Bruhn hier tatsächlich das selber eingesungen hat, aber eigentlich liegt seine Tonlage ein bisschen höher. Was man auch hier sehr schön raushören kann, ist dieses ja fast schon amerikanische R, was Manuela immer gesungen hat. Man ist nicht ganz klar, ob Christian Bruhn ihr das verpasst hat. Sie sagt immer, es käme so natürlich aus ihr raus. Wahrscheinlich, weil sie eben auch viel englischsprachige Musik gehört hat. Es gibt auch eine englische Version von diesem Titel, nämlich There Goes Charlie. Aber wir hören uns jetzt diese deutsche Version an. Manuela, ruhig, was kommt von draußen rein.

Manuela mit Horch, was kommt von draußen rein aus dem Jahr 1964. Auch der nächste Titel adaptiert ein Volkslied, nämlich Der Mai ist gekommen. Ich habe das aber auch hier wieder in die Kinderlieder-Sparte mit reingenommen, weil mich die Melodie auch sehr stark an das christliche Kinderlied Weißt du, wie viel Sternlein stehen erinnert. Wo die Melodie genau herkommt, ist sowieso hier eine sehr komplexe Frage. Geht am Ende wahrscheinlich sogar auf Mozart zurück. Gesungen wird es hier von der Dänin Dorte, damals noch nicht Kollo, denn René Kollo hat sie erst 1967 geheiratet. Die ist hier etwa 17 Jahre alt und damit eigentlich schon einige Jahre im Geschäft, denn mit 12 Jahren hat sie schon die erste goldene Schallplatte abgeräumt. Und aus der Mai ist gekommen, wird bei ihr der Boy ist gekommen. Schön für ihn, könnte man jetzt sagen. Ist so ein bisschen die Frage, ob man ihr hier einen zweideutigen Text in den Mund gelegt hat und quasi ihre vielleicht jugendliche Naivität ausgenutzt hat, ähnlich wie das Serge Gainsbourg ja bei France Gall gemacht hat. Ihre Deutschkarriere ist ja zu diesem Zeitpunkt noch relativ am Anfang. Ihren ersten großen Hit landet sie hier erst 1968 mit Sind Sie der Graf von Luxemburg? Aber hier jetzt erstmal noch 4 Jahre zuvor, Dorte mit Der Boy ist gekommen und wir hören mal, wie das sich bei ihr anhört.

Das waren Dorte mit Der Boy ist gekommen aus dem Jahr 1964 und gleich im Anschluss aus demselben Jahr Steffen Reuter mit Sag's nicht weiter. Und hier ist relativ komplex auch herauszufinden, wo die Melodie herkommt, aber sie ist eben sehr bekannt geworden mit dem Kinderreim Mary Had a Little Lamb. Im Deutschen kennt man es eher von dem Karnevalslied Rucki Zucki oder Die Wissenschaft hat festgestellt, auch ein Lied, das ich selber als Kind viel gesungen habe. Und Steffen Reuter, der Interpret in diesem Fall, stammt aus Leipzig und nahm in den 60er Jahren einige Titel für Amiga und den DDR-Rundfunk auf. Es gibt noch eine zweite Version zu derselben Melodie, gesungen von Caroline, und die heißt Bye Bye Billy. Caroline, eigentlich Ingrid Nuding, hat ebenfalls 1960 für Amiga eine Single aufgenommen, ist dann allerdings mit ihrem Mann Konrad Wolf in den Westen übergesiedelt. Von ihr habe ich aber nicht diese zweite Version zu dieser Melodie mit, sondern noch einen anderen Titel, der heißt Meine Ma, meine Ma, meine Mama sagt. Und hier meine ich im Hintergrund das Kinderlied Dornröschen war ein schönes Kind zu hören. Auch wieder eine wunderbare Twistnummer von Henry Meyer mit einem tollen Text wieder von Kurt Hertha. Und ihr könnt ja mal reinhören und mir sagen, ob ihr dieses Lied da auch drin erkennt oder ob ich mir das einbilde. Hier kommt Caroline mit Meine Ma, meine Ma, meine Mama sagt.

Caroline, eigentlich Ingrid Nuding, mit meine Mama sagt. Und was vielleicht bei ihr noch interessant ist, ist, dass sie später so in den 70ern, 80ern dann nochmal selber als Songwriterin auch tätig war, unter dem Pseudonym Virginia De Lupa. Und hier spielt sie dann sicherlich mit ihrem späteren Nachnamen Wolf. Kommen wir nun zu einem ganz, ganz großen Stern am Schlagerhimmel. Ihr Klassiker Ich liebe das Leben sorgt auch bis heute zuverlässig bei jeder Party dafür, dass sich Menschen ganz selig in die Arme fallen. Die Rede ist natürlich von Vicky Leandros. Und in ihrer allerersten Single, die sie jemals aufgenommen hat, da besingt sie einen Kinderreim, nämlich Messer, Gabel, Schere, Licht. Singt für kleine Kinder nicht. Erschienen ist das Ganze 1965. Und wenn man ihren eigenen Angaben traut, dann müsste sie da gerade mal 12 oder 13 Jahre alt gewesen sein. Also sie selber sagt, sie ist 1952 geboren, hat dann auch 22 ihren 60-jährigen Geburtstag offiziell gefeiert. Es gibt allerdings auch andere Angaben, die sagen, sie ist so 48, 49 geboren. Und das würde auch eher damit zusammenpassen. Es gibt nämlich ein Video zu diesem Stück, kann man sich bei YouTube angucken. Und da wird sie auch mit 15 Jahren angekündigt. Also man weiß nicht genau, wie alt sie gewesen ist, auf jeden Fall noch sehr, sehr jung. Und in dieser Zeit natürlich von ihrem Vater, dem Sänger und Produzenten Leo Leandros, stark geprägt und gefördert. Und es ist wirklich ein schöner, toller Beatstomper. Ich mag den Titel sehr, sehr gerne. Vicky mit Messer, Gabel, Schere, Licht.

Vicky Leandros mit ihrer Debütsingle Messer, Gabel, Schere, Licht. Und wir bleiben bei Kinderreimen, denn als nächstes kommt Pet Simon. Sie stammt ja aus der Musikerfamilie Simon aus Hamburg, also der Vater Hans Arno Simon, ganz großer in der Schlagerszene auch gewesen. Aber auch die Geschwister Andreas, Bernd, Bettina, alle mit größeren und kleineren Hits irgendwie mal vertreten gewesen. Und sie singt jetzt hier den Titel Punkt, Punkt, Komma, Strich aus dem Jahr 1970, also ein bisschen später. Die große Zeit des Twist ist vorbei. Es erinnert hier eigentlich auch fast eher an den Charleston. Musikalisch jetzt nicht der allergrößte Leckerbissen, aber es passt natürlich vom Thema her super in die Sendung. Und deswegen hören wir uns natürlich auch diesen Titel an.

Pat Simon mit Punkt, Punkt, Komma, Strich aus dem Jahr 1970. Und damit sind wir leider auch schon wieder am Ende der Sendung angekommen. Es hätte bestimmt noch viel mehr gegeben, was man hier hätte spielen können. Vielleicht haben euch auch ein paar Titel gefehlt oder euch fallen noch Titel ein, die da hier reingepasst hätten. Dann sagt mir gerne mal Bescheid. Es hätte auch noch so Titel aus Kinderserien oder Filmen geben können. Also Biene Maya und sowas fällt mir da ein. Aber das wäre vielleicht auch schon wieder ein Thema für sich gewesen. Deswegen habe ich das heute mal rausgelassen. Ich bedanke mich auf jeden Fall fürs Zuhören. Falls es euch gefallen hat, es gibt ja noch ganz viele, nämlich 19 andere Folgen, die ihr bei Soundcloud unter anderem nachhören könnt. Schaut da gerne mal vorbei, lasst vielleicht auch ein Like da. Ansonsten findet ihr Gute Laune Gold auch bei Instagram. Auch da freue ich mich über jegliches Feedback von euch. Und natürlich habe ich noch einen Song in der Hinterhand. Es handelt sich hier um den Beitrag von Luxemburg zum Grand Prix 1980. Das Original war gesungen von Sophie und Magali, einem französischen Zwillingsduo, produziert von Ralf Siegel, der den beiden hier wohl aber, naja, schon ein bisschen übel mitgespielt haben muss, beziehungsweise krass über den Tisch gezogen haben muss, denn angeblich hat er ihnen gerade mal 5000 Francs für die Aufnahme gezahlt, obwohl es ein Riesenhit in Frankreich geworden ist und sich über 1 Million Mal verkauft hat. Als die nächste Single der beiden dann floppte, hat er sie sofort fallen lassen. Also das Schlagerbusiness war wirklich auch häufig echt gnadenlos. Hier habe ich jetzt die deutsche Version von Dorte dabei, die wir heute auch schon gehört haben. Und selbst diesen Titel haben wir schon mal bei Gute Laune Gold gehört. Der war nämlich in der Folge über die Tiere mit dabei. Papa Pinguin von Dorte aus dem Jahr 1980. Ein Song über einen Pinguin, der gerne ein richtiger Vogel wäre und Träume hat zu verreisen. Und am Ende aber sich doch mit dem begnügt, was er hat. Und es endet mit dem Satz, ein Mann gehört nach Hause. Lädt auch sofort wieder zum Mitsingen ein. Und ich hoffe, dass das einfach eine schöne Nummer ist, um die Sendung heute abzurunden. Ich verabschiede mich von euch. Vielen Dank nochmal fürs Zuhören. Bis bald, euer Max Kinski.

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1: Hallo.
2: Hallo.
1: Das ging ins linke Ohr rein. Ja, herzlich willkommen zur 26. Episode von Peer-to-peer.
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3: So ist es. Es ist vorerst die letzte Folge, die wir hier so zusammen physically aufnehmen. Sehr sad. Und wir nehmen auch im Voraus auf, denn wenn diese Episode airt am 17., dann bin ich schon ganz weit weg. Ja.
1: Ja, sad news. Ja. Für alle, die es noch nicht gehört haben. Aber Peer-to-Peer geht weiter, entgegen einiger Gerüchte, die es gab. es gibt auf jeden Fall weiterhin Peer-to-Peer.
3: Ja. Wollen wir jetzt schon sagen, wie? Oder wollen wir das jetzt so anteasen?
1: Wir können das anteasen und dann gehen wir später nochmal ein bisschen. Genau. Andere News, ihr habt es vielleicht schon gehört im Intro, die Levels waren off zwischen den verschiedenen Sounds.
3: Genau, es hört sich vielleicht für euch ähnlich an, aber es sieht von hier aus ganz anders aus. Sieht
1: ganz anders aus.
3: Wie die Sounds jetzt gespielt werden. Vielleicht können wir passend als Thumbnail für die Folge ein Bild von dem neuen Soundboard-Software machen.
1: Genau, ich hab eine Soundboard-Software gebaut, damit wir nicht mehr jedes Mal die MPC mit hierher schleppen müssen.
3: Und auch damit, Quality of Life, obwohl wir die MPC 2 Jahre mitgeschleppt haben. Das muss man sich schon auch mal geben.
1: Ja, und das war auch irgendwie so ein bisschen ein Teil von Peer-to-Peer. Ist auch irgendwie schön gewesen, immer dieses Gerät hier rumstehen zu haben, aber irgendwie ist es mir das auch nicht
3: wert. Ja, es sieht komisch aus, weil es ist alles so, dein Laptop ist schwarz, das Mischpult hier ist schwarz und dann kommt so mein dunkler Laptop und es ist alles so, es fehlt das Blau-Rot der MPC auf jeden Fall auf dem Tisch.
1: Falls ihr die MPC mal sehen wollt, wie die ungefähr aussieht, dann geht auf meinen Soundcloud-Account.
3: Oder auch das letzte Thumbnail.
1: Oder auch das letzte Thumbnail. Oder? Also da ist es, glaube ich, mit drauf auf jeden Fall. Also ein bisschen in der Ferne ist es zu erspähen, auf jeden Fall. Aber auf meinen Soundcloud zu gehen, ist natürlich noch besser.
3: Ja.
1: Genau, wir haben auf jeden Fall ein neues Soundboard. Das ist jetzt eine App. Und jetzt kann ich hier Tasten drücken auf meinem Laptop.
3: Und es kommen die, habt ihr den Tastendruck gehört?
1: Die Classic Peer-to-Peer Sounds.
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3: Meinte eben, eigentlich bräuchten wir so ein Sitcom-Gelächter danach. Ja. Was haben wir heute mitgebracht? Wollen wir kurz noch anreißen, was wir heute mitgebracht haben? Ich habe das Gefühl, du hörst gerade relativ viel MPB.
1: Ich höre gerade relativ viel MPB. Wir können auch eigentlich gleich mal den ersten Track ansagen. Das war von Alice Regina. Vento de Maya heißt der, glaube ich.
3: Mayo.
1: Mayo.
3: Heißt das, ist das eigentlich 20. Mai? Kann das sein? Aus meinem so sliden Spanisch-Wortschatz könnte es sein. Aber wer weiß. Not the same language.
1: Ja, auf jeden Fall sehr, sehr schöner Song. Ich habe den vor so 2 Monaten ungefähr entdeckt und er geht das seitdem
3: zwei
1: nicht mehr.
3: Nein, das ist nicht 2 Monate her. Das ist 2 Monate.
1: Ungefähr, ja.
3: Fucking way.
1: Genau, wollten auch schon in der letzten Episode spielen, eine andere Version mit Lo Borges. Ich weiß nicht genau, wie ausgesprochen wird.
3: Ja, irgendwie so.
1: Ja, auch wunderschönes Album. Hab mich jetzt aber für diese Version entschieden. Es gibt einfach so 50.000 Versionen von diesem Song. Die ist es jetzt geworden.
3: Ja. Der nächste Track, der kommt, heißt A Sunday in Madrid und ist von Robert Wyatt.

0: Das ist ein Track von Heather, von dem Album Covered in Heather. Ist gar nicht so alt. Der Track heißt Look of Love und es ist ein Cover von dem Elaine and Alan Track, von denen auch Dimitri from Paris einen Remix gemacht hat, der, ich glaube, mehr Fame ist als der eigentliche Track an sich. Aber der eigentliche Track, also ja, diese, ach, sind alles toll. Auf jeden Fall dieses Album, ich habe es sehr viel gehört, weil es irgendwie, es captured irgendwie so eine sehr chillige, leicht surfige, folkige Ästhetik manchmal und I like it a lot.
1: Der Track davor war von Kate Le Bon, He's Leaving, und entspricht dem Sentiment, was wir hier fühlen.
0: Ja, ja, ich habe mich angesprochen gefühlt auf jeden Fall.
1: I'm leaving town. Genau, den Track davor, hast du den schon angesagt gehabt, oder?
0: Ja.
1: Okay.
0: Fantastisch, ja, übrigens.
1: Der nächste Track, der könnte vielleicht, zumindest das Intro, der ein oder anderen Person bekannt vorkommen. Es handelt sich um das Sample von MF Doom und Madlibs, Mad Villainy, Fancy Clown. Und der Track heißt ZZ Hill. That ain't the way you make love.
0: That ain't the way you make love.
1: Genau, viel Spaß dabei.
0: The title.

0: Ooh, so soothing. The sounds of Missing Project, Poisson d'Avril, Galaxy Dub. Der Galaxy Dub ist jetzt neulich bei Music from Memory erschienen. So schön, like oh my god. Und sehr galactic auf jeden Fall. Ja, wir haben ein bisschen House gespielt. Wir müssen dazu sagen, dass wir gerade abends aufnehmen und es ist immer...
1: Es ist schwierig, die Stimmung richtig abzufassen.
0: Genau, vom Nachmittag, wo wir sonst senden und wo ihr uns gerade hört, vielleicht, wenn ihr uns live hört.
1: Ja, ich hoffe, wir kriegen das trotzdem einigermaßen hin.
0: Ja, ihr könnt ja einen Kommentar schreiben, wenn der Vibe überhaupt nicht passt.
2: Genau. Ey, der Vibe ist scheiße.
1: Ja, wir können auf jeden Fall mal die komplette House-Sektion, die sich jetzt hier gerade eben wieder eingeschlichen hat, nochmal ansagen.
0: Naja, und auch noch die zwei slightly slower Tracks davor.
1: Ja.
0: Oder willst du von jetzt nach hinten gehen, in der Zeit zurück?
1: Wir können in der Zeit zurückgehen.
0: Lass uns in der Zeit zurückgehen.
1: Was wir gerade hören, das hast du ja, ich hatte eben schon angesagt, genau. Der Track davor war von Teddy G, Soul Echoes.
0: Der Track davor war Kurt Harmon Project und Coming Back hieß er.
1: Und der Track davor war auf jeden Fall ein Resultat meiner aktuellen Henna-Obsession. Ich spiele und höre jeden Tag Henna. Der Track heißt The Rose. Und davor hatte ich einen Track, das war ein ganz witziger Find aus dem Inch by Inch für irgendwie 3 Euro oder sowas. Liquid Loop Mrs. McCoy heißt der. Es war sehr Acid Jazzy, Future Jazzy, fast schon so Broken Beat mäßig. Cooler Track auf jeden Fall. Hat mich auch ein bisschen von den Vocals her an Peven Everett erinnert.
0: Ja. Und Ed Motta, die andere Stimme.
1: Genau, und Ed Motta.
0: Warum auch immer. Davor kam Dancing Fantasy Moonlight Reflections. Das ist von irgendeinem Tape, was ich jetzt gefunden habe. Durch irgendeine Show wahrscheinlich. Sehr, sehr nice Tracks drauf. Und der war eben so ein bisschen so Electronica, ein bisschen atmosphärisch und gleichzeitig so Balearic. Das war nice. Und der Track davor, eines meiner zurzeit Lieblingstracks von Danny Wolfers, aka Lego Welt, Scenic Highway System. Kompletter Banger, wirklich. So ein richtiger Highway System Chiller. Für die Autobahn, ja. Music for Autobahns. Haben wir noch nichts von dem gespielt.
1: Nee, das stimmt.
0: Willst du noch ansagen, was als nächstes kommt? Wie siehst du aus?
1: Kann ich machen. Ich hab mir gerade eben extra nochmal die Platte rausgesucht, weil es dann ein bisschen peinlich ist, dass ich danach gucken muss, weil es ist auf jeden Fall ein All-Time-Classic.
3: Certified Peer-to-Peer Classic.
1: Ey. Genau, und zwar haben wir gleich von Speedy J D-Orbit von der Artificial Intelligence Compilation der ersten von den beiden. Ich glaube, es gibt nur zwei.
0: D-Orbit, aha.
1: Genau. Ja, du hast es richtig geschrieben.
0: Okay. Dann, wir melden uns nochmal, gell? Wir haben jetzt noch eine Stunde. Ihr habt noch eine ganze Stunde mit uns. Da kommt es schon fast länger vor. Das ist schön. Das sind die guten Sessions.
1: Yes.
0: Es gibt nur gute Sessions bei Peer-to-Peer.
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3: Unsere Stimmen sind viel lauter als die Musik.
2: Das ist okay.
3: Passiert. Heute generell ein ganz schönes Durcheinander, was die Levels betrifft. Wir merken es auf jeden Fall auch am Soundboard. Ja. Alle, die es jetzt eingeschaltet haben, wir haben eine neue Soundboard-App und die Levels stimmen auf jeden Fall noch nicht so richtig. Also man vergleiche das hier.
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3: Mit den Music Toms in der gleichen App.
2: Kurzer Earpopper.
3: Ja.
2: Ja, nichtsdestotrotz. Wir machen auch nichts im Post. Ja, das ist Radio. Das ist live und aufregend. Und in dem Fall nicht mal live. Aber trotzdem aufregend. So wie auch die letzten Tracks, die wir gespielt haben, begonnen mit dem Track gerade eben. Von G-Dep, G-D-E-P, Head Over Wheels. Wenn das nicht mal ein Name ist, dann weiß ich auch nicht. Hat sich jemand in sein Auto verliebt?
3: Davor hatten wir von Barry Brown, Ain't Gonna Turn Back, featuring Errol Scorcher.
2: Scorcher. Davor hast auch von, davor habe ich den Track von Ernest Ranglin gespielt, In the Rain, der mit so einer healthy Cup of Saturation ankam, auf jeden Fall. Dann hat Josef davor Gospel Soul gespielt.
3: Ja, von Psalms, Take a Stand, von der Matt Matt Digging Beyond the Crates Compilation, die, wie wir festgestellt haben, auf jeden Fall alles beinhaltet.
2: Alles beinhaltet. Also Dancehall, Soul, Dub, Soul und House.
3: Ja.
2: Da hast du mal dein Spektrum abgedeckt. Das ist einfach.
3: Ja. Geht auf jeden Fall in die Richtung.
2: Das Peer-to-Peer-Spektrum auf jeden Fall.
3: Aber dann auch
2: Teil.
3: So ein bisschen, schon noch ein bisschen edgier als unser Spektrum, glaube ich. Also es ist so,
2: okay.
3: Sind schon so ein paar Sachen
2: halt,
3: dabei, die.
2: Das Cover sieht halt so alles andere als edgy aus und deswegen. Das
3: also wir können mal das Cover googeln auf jeden Fall. Es sieht ganz witzig aus. Es ist.
2: Ist ein Guy drauf.
3: Ja, es ist ein Guy drauf, auf jeden Fall.
2: Der sieht ein bisschen aus wie Jeff Bridges, muss ich sagen. In Iron Man 2.
3: Oh Gott.
2: Nee, Iron Man 1, oder? Iron Man 1. Davor dieser Soul, dieser Laidback Sunday Soul Kicker Track, The Rising Sun, Do What You're Doing.
3: Genau, und davor hatte ich zwei Tracks von der, von dem Soundtrack von einem Film, einem brasilianischen, Selva de Pedra heißt der. Unter anderem bekannt geworden durch America Latina von Osmar Melito. Sehr, sehr geiles Album komplett. Und davon habe ich gespielt, auch von Osmar Melito und Quartetto Forma. Corpo Sano e Mente Sa. Und von Orchestra e Coro Som Livre. Liga Sau.
2: Zu viel Eleganz.
3: Ja. Ich muss auch mal aufpassen,
2: und
3: dass ich nicht so probiere, so ein bisschen Pseudo-Französisch mit einzustreuen.
2: Vielleicht solltest du einfach zum Gute dieser Sendung ein bisschen Portugiesisch lernen.
3: Vielleicht.
2: Wie wär's?
3: Vielleicht.
2: Davor habe ich gespielt von Wendy und Lisa, I've Got No Strings. Und ich glaube, das war alle Tracks, die wir angesagt haben. Wir haben noch 16 Minuten mit euch. Das war sehr schön. Vielen Dank, dass ihr uns diese letzten 2 und ein bisschen Jahre zusammen begleitet habt. Ich will es gar nicht so als Abschied formulieren, aber I'm still touched. Und irgendwas haben wir davor noch angeteased, was wir noch sagen wollten irgendwann.
3: Ja, wir wollten auf jeden Fall noch sagen, wie es jetzt genau weitergeht. Also, wenn wir das
2: genau
3: noch nicht so richtig gesagt
2: vielleicht
3: haben.
2: Vielleicht ist jetzt ein guter Moment, aber wollen wir einen Backing-Track spielen?
3: Ein Backing-Track?
2: Naja, irgendwas, was im Hintergrund, weil ich habe das Gefühl, so, das ist ein bisschen aufregender, wenn so irgendwas Chilliges im Hintergrund kommt, aber wenn dein nächster Track so Banger ist, dass man ihn ohne unsere lame Voices hören sollte, dann...
3: Also ich würde ihn auf jeden Fall ungern als Backing-Track laufen lassen, aber ich kann mal gucken, was sich hier so auf die Schnelle noch finden lässt.
2: Okay. Ne, ich kann ja schon mal anfangen. Und zwar, also für alle, die es nicht wissen, ich ziehe fürs Erste nach Melbourne, Narm, Australia. Genau. Und da. Süß. Das ist schön. Genau. Und wir haben uns gedacht, es ist natürlich ein Hass. Es sind 10 Stunden Zeitverschiebung. Es ist nicht so einfach, sich zu koordinieren. Es ist ja jetzt schon, wo wir beide in derselben Stadt wohnen, nicht so einfach, uns manchmal zu koordinieren, wann wir voraufnehmen, falls wir beide nicht können am Sonntag oder falls eine Person von uns nicht kann. Und deswegen dachten wir, wir machen es erstmal so, dass die Baseline der Sendung ist, es gibt 1 Stunde pro Monat von einer Person, allerdings mit Einwürfen, Einstreuungen der anderen Person. Also meinetwegen Josef macht und ich schicke dann halt ein paar Tracks, die irgendwie mit rein können und mache vielleicht noch eine kleine Sprachnachricht oder irgendwie sowas dazu, die dann abgespielt wird.
3: Genau, und falls es sich irgendwann ergibt, dann halten wir uns trotzdem auf jeden Fall offen, nochmal wirklich eine über die Ferne kollaborierte Episode zu machen. Das ist halt natürlich zeitzonenmäßig, wie du gesagt hast.
2: Ja, ist es nicht unmöglich. Ich meine, am Wochenende dürften wir das schon mal hinkriegen. Also, ich glaube, wir machen das auf jeden Fall das ein oder andere Mal, aber grundsätzlich wird es so sein, dass es einfach, dass eine Person immer die Hauptverantwortung für die Folge nimmt. Und es kann natürlich weiterhin passieren, dass wir auch Gäste einladen. Wir waren halt so peer-to-peer, das ist irgendwie, das steckt schon im Namen, das gibt einen Austausch irgendwie. Und, ja, das wollen wir irgendwie beibehalten. Deswegen Guests und irgendwie, dass wir noch so ein bisschen Interaction haben. Und natürlich Interaction mit euch, liebe Zuhörenden.
3: Ja, ich hoffe, ihr seid auf jeden Fall alle noch am Start dann, wenn es nicht mehr diesen regen Austausch in der Sendung gibt. Aber es gibt immer noch
2: alle 8 Tracks.
3: Classic Sounds. Ja, das stimmt, ja. Das stimmt.
2: Klar, an der Musik wird sich nichts verändern. Wir delivern weiter. Der heißesten Banger der 2020er für euch. Jeden dritten Sonntag im Monat von 13 bis 15 Uhr. You know. Und dann wahrscheinlich 13 bis 14 Uhr oder so.
3: Ja, die genaue Uhrzeit müssen wir uns noch ausmachen. Aber genau. Wahrscheinlich wird es dann 13 bis 14 Uhr sein.
2: Cool. Ja. Jetzt kannst du endlich den Track spielen, den du spielen wolltest.
3: Jetzt genau.
2: Haben so viel geredet. Wir reden selten so. Ich glaube, diese Folge haben wir wirklich mehr geredet als meistens sonst.
3: Es gibt ja auch mehr zu erzählen.
2: Es gibt auch mehr zu erzählen. Ja, absolut. Und ich genieße es auch gerade, meine Stimme über die Kopfhörer zu hören. Das ist irgendwie
3: klingt das bei dir gut?
2: Bei mir klingt es richtig nice,
3: okay,
2: weil ich so richtig nah dran bin und so, oh.
3: Okay, ich hatte nämlich ein bisschen Angst auf meinen Kopfhörern. Klingt es auf dem linken Ohr immer so ein bisschen distortet, aber dann ist es wahrscheinlich eher ein Problem von meinem Kopfhörer.
2: Klingt es alles sehr nice.
3: Das freut mich. Dann klingt es hoffentlich für euch alle auch sehr nice, diese Stimmen im Ohr zu hören.
2: Sehr nice. Was ist denn dein Track, den du dir hier ausgesucht hast?
3: Also gerade hören wir Daddy's Little Girl von Warfield Spillers.
2: Das versuche ich gar nicht, das aufzuschreiben.
3: Ja, und der andere Track war von Dislocation Dance Independence, den hören wir jetzt gleich. Wupp, wupp. Ganz viel Spaß. Peer to peer.

0: Und damit wird es Zeit,
1: sich zu verabschieden.
0: Ja, wir bedanken uns wie immer bei allen, die eingeschaltet haben, alle, die dabei waren.
1: Yes. Alle, die uns begleiten auf unserem Weg durch die Welt. Oh Gott. Wir hören uns alle wieder. Also ich habe das Gefühl, alles bei mir ist immer gerade so sehr melodramatisch und so Last Moments mäßig. Aber letztendlich, wir hören uns alle wieder, wir sehen uns alle wieder. Wir haben euch lieb.
0: So ist es. Willst du noch ansagen, was das hier gerade ist? Was
1: wir hören? Genau, gerade hören wir The Sea and Cake, Four Minor Sky, heißt der Track von dem Album The Biz. Sehr, sehr, sehr, sehr, sehr nices Album. Und der letzte Track, Going Out With A Motherfucking Bang, Baby Exosa, Be My Baby. Ciao.

0: Moin Moin, herzlich willkommen. Wir sind inzwischen bei der 51. Liederkiste angekommen. Herzlich willkommen, herzlich willkommen. Und wir haben ein wunderbares Thema vorbereitet. Letzten Monat musste leider ausfallen. Hm. Da haben wir Pause gemacht, organisatorisch bedingt. Aber das ist nicht schlimm, wir werden das alles nachholen. Also inhaltlich nachholen, ne? Natürlich nicht.
1: Genau.
0: Ansonsten, letzte Sendung war Ratesendung, die war toll, aber wir haben sie beide leider online verpasst. Mhm. Ne? Ja, ich hoffe.
1: Ich glaube, es war auch nichts los im Chat.
0: Ich glaube.
1: Sphereradio.net.
0: Ich weiß nicht, vielleicht müssen wir unsere Jingles peppiger gestalten. Nee, wir müssen mal wieder unsere Freunde und Freundesfreunde nötigen, unsere Sendung zu hören.
1: Stimmt, wir müssen ein Happening draus machen.
0: Ja, Werbung.
1: Listen in,
0: ja. Das ist gut, das machen wir. Und wir starten auch gleich mit einem Listen in. Achso, Anime ist da. Hallo Anime,
1: hallo.
0: Schön, dass du da bist. Ja, schön. Hier.
1: Hab das
0: Knacken. Genau. So hört es sich an, wenn sich alte Herren nicht anschauen. Entschuldigung. Lies entschuldigt sich auch. Die ist krank geworden. Gute Besserung. Seid auch ihr an ihrer Seite.
1: Ja.
0: Genau. Gute Besserung an der Stelle und auch an Minkel. Okay, zurück zu unserem Intro. Wir starten mit einem tollen Intro. Und wahrscheinlich werdet ihr auch sofort erraten, worum es geht. Das musst du übrigens per YouTube schalten. Ist das Erste, was ich hier... Das da, freust du dich drüber?
1: Ja.
0: Das ist nämlich toll und kurz und knackig. Und danach reden wir auch gleich weiter. Ihr. So startet es nicht.
1: Ich tue wieder was anderes. Du hättest hier Pause machen sollen. Naja. Wie ihr merkt, trotz 51 Sendungen und mehreren Sonderkisten sind wir immer noch Dilettanten.
0: Nein, wir sind eigentlich gut. Wir sind nur gerade ins Studio reingestolpert und haben erst alles Halbwahl aufgebrüht. Deswegen müssen wir noch unsere Tabs öffnen, unsere Platten auflegen.
1: Und dann geht's schon los.

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1: Heute angel ich was ganz Besonderes.
2: Da habt ihr auch richtig geraten. Unser Thema ist heute Kinderfernsehsendungen. Nein.
3: Nee, aber wir werden auf jeden Fall nochmal eine Märchensendung machen. Aber du sollst aufhören, mich mit deinen Kommentaren darauf zu bringen, was wir als nächstes und zukünftig spielen. Dann sind wir ja voll im Hier und Jetzt. Dieses ist ein wunderschönes Intro von der Kindersendung Löwenzahn von ZDF, von Peter Lustig. Seit 81 läuft die und bis 2005 moderierte die Peter Lustig. Und jetzt gibt es so eine neue. Hast du die schon mal gesehen?
2: Ja.
3: Von Guido Hammerfahrt.
2: Ja, ist auch Hammer. Ja, der.
3: Als Fritz Fuchs tritt der auf. Nicht mehr Peter Lustig, sondern Facebook. Okay, interessant. Super Intro. Ich summe es auch häufig in meinem Alltag. Das ist wunderbar.
2: Echt?
3: Ja, und ich, das ist ein Lied, was den perfekte Verhältnis von Musik und Text hat. Oder, also ich finde es super, wenn...
2: Aber was ist denn jetzt das Thema?
3: Das Thema ist natürlich Pflanzen.
2: Ah, Pflanzen.
3: Wir haben letztens Tierrechte gemacht und mit Tiergeräuschen, da war er ja noch dabei. Wir wollten jetzt eigentlich ein anderes Thema dazwischen steuern im Januar, aber dann ist uns einfach dieses Pflanzen nicht vom Tisch gerutscht und es ist wunderbar. Ich freue mich jetzt schon auf die Sendung. Wir haben viele tolle Sachen und wir wollen auch fast gleich starten. Also wir machen natürlich weiter. Wir sind erstmal, erste Überleitung ist immer, was machen wir, welchen Bezug haben wir zum Thema? Wie läuft's bei dir und Pflanzen? Das wollte ich dich schon lange fragen.
2: Ich mag Pflanzen sehr. Ich mag es auch, mich um meine Pflanzen zu kümmern und bin auch immer traurig, wenn die eingehen. Ich bin gespannt, ich habe jetzt letzten Herbst so eine Palme bei uns im Hinterhof gepflanzt, ob die den Winter überlebt hat.
3: Stimmt,
2: du. Und der Mammutbaum.
3: Hast mir oft immer von deinem voller Stolz Pflanzen gezeigt.
2: Meine Fleischreste-Pflanzen, die sind jetzt leider auch eingegangen.
3: Oh, vielleicht wird dir ein Lied hier in dieser Sendung gefallen. Dem habe ich dem Thema fleischfressenden Pflanzen gewidmet.
2: Ah,
3: eigentlich, weil ich so cool finde, dass es fleischfressende Pflanzen gibt. Oh ja, kannst du uns darüber mehr erzählen? Ich bin da botanisch leider nicht ausgelastet. Meine Bezüge sind rein wissenschaftlicher Natur. Ich fand Biologie immer spannend und habe relativ spät meinen Naturfreund in mir entdeckt. Aber seitdem gehe ich natürlich immer gern raus. Aber ich muss sagen, so Zimmerpflanzen und so weiter habe ich immer noch einen schwarzen Daumen.
2: Das stimmt.
3: Dazu.
2: Aber die Pflanze, die ich dir letztens mal geschenkt habe, die lebt noch, ne?
3: Letztens?
2: Vor ein paar Jahren.
3: Okay, ja.
2: Die lebt noch.
3: Also manche von den neuen... Ja, also, ach so, ja, die mir zum Einzug... war das Einzug?
2: Das war irgendein Geburtstag oder so.
3: Ah, okay. Genau, geschenkte Pflanzen versuche ich hier pfleglicher zu behandeln. Ansonsten sieht es ziemlich grausig aus. Ein Kumpel hat letztens mich gefragt, ob ich mich um seine Pflanzen kümmern kann. Und...
2: Du musstest verneinen.
3: Ich habe gesagt, alle meine Kollegen, Freunde und Freundesfreunde würden sagen, lass den nicht sich um deine Pflanzen kümmern. Das kann der nicht. Ich kann mit ihnen reden, das ist kein Problem, aber das mit der Wasser verstehe ich nicht. Oh ja, wir hätten eigentlich auch einzelne Songs bringen können, was Pflanzen eigentlich brauchen.
2: Ja.
3: Licht, Wasser.
2: Wärme.
3: Ja, haben wir alles nicht gemacht. Wir haben die Sendung etwas anders konzeptionell aufgebaut und wir wollen natürlich erstmal mit ein paar Pflanzen. Wir haben Löwenzahn jetzt schon abgepflückt. Nein, pflückt natürlich bitte keine Pflanzen ab, die sollen weiter wachsen. Und jetzt kommen wir zu etwas einem stacheligen Thema.
2: Ja, auch wuchernde Pflanzen, die nerven vielleicht.
3: Ja.
2: Vielleicht. Kann man auch abpflücken. Riesenbärenklau zum Beispiel, eine invasive Art, die ist lebensgefährlich.
3: Okay, ich glaube, wir werden deine botanischen Kenntnisse noch gewinnbringend einsetzen. Ich hoffe, ich blamiere mich nicht so sehr vor Miriam, meiner Mitbewohnerin. Die ist eigentlich die mit den grünen Daumen in unserer WG. Deswegen sieht bei uns alles wunderschön aus. Ey, wenn ich auf Klo gehe, komme ich in einem Dschungel und will gar nicht rausgehen. Ja. Wir müssen gucken, dass ich das stärker auch in mein Zimmer übertrage. Ja. Es fällt Gott sei Dank immer wieder eine Pflanze für mich ab, die ich dann versuche überleben zu lassen. Entschuldigung. Wir müssen jetzt weitermachen, sonst müssen wir uns zu viel räuspern. Ihr liebt jetzt schon das nächste Stück. Anime kann es auch gleich starten. Soll ich? Ach hier, ich darf es starten?
2: Ja.
3: Muss ich einfach nur auf Start drücken? Ja,
2: willst du denn erstmal was erzählen?
3: Okay, ich dachte, mit einer stachlichen Anspielung hättet ihr schon alle gerafft, dass ich natürlich jetzt eigentlich war das Kernpunkt meiner inhaltlichen Herangehensweise. Mein Lieblingsstück ist natürlich von Comedian Harmonist, mein kleiner grüner Kaktus. Sixtet, das finde ich auch wunderbar. Comedian Harmonist kennt ihr ja alle. Das Stück wurde 28 veröffentlicht auf dem Album.
2: Die diese nicht kennen?
3: Da kommt gleich was. Auf dem Album Papiermond über den Grammophon. Ist eher so Schlager, Volksmusik. Comedian Harmonist, was waren das überhaupt? International bekannte Berliner Gesangensemble, ein Sixtet, finde ich spannend. Bisher habe ich

0: Aber ich unterstütze trotzdem, dass du es.
1: Ich finde, das muss gesagt werden bei den Comedian Harmonist. Und die Lieder sind wirklich, das sind so Chansons halt, in den 20ern wurden ja eher Chansons gesungen. Und das sind echt Kracher. Also wie gesagt, ich habe hier so eine Doppel-LP.
0: Aber ich habe mir auch letztens eine gekauft. Und genau darauf geachtet, dass dieses Stück drauf ist. Ja, wunderbar.
1: Jetzt spielen wir es für meiner. Willst du abspielen?
0: Ja, ich bin ein bisschen neidisch. Ich wollte das erste Mal in meine reinhören, aber jetzt geht's los.
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0: Herrlich, herrlich, herrlich. Ich bin jetzt eigentlich schon völlig zufrieden mit der Sendung. Aber wir machen trotzdem weiter. Hast du eine Lieblingspflanze?
1: Ja.
0: Und die da wäre?
1: Mammutbaum.
0: Oh. Wie geht's deinem Mammutbaum? Erzähl
1: mir das. Ich weiß nicht, ich hoffe auch, dass er den Winter überlebt hat.
0: Ach so, wo steht er denn?
1: Der steht jetzt auch im Hof hinten.
0: Ach so, aber du bist die letzte Zeit nicht in deinen Hof gekommen? Ach so, muss ja erstmal gucken, ob er wieder aufgeht.
1: Sozusagen. Genau, ja, der hat so Knospen schon, ja klar. Er wirft nämlich auch ab im Winter.
0: Und hast du ihn in die Ecke gestellt oder wo er sich entfalten kann und mammutmäßig werden kann?
1: Und der soll schon mammutmäßig werden.
0: Ach tja, aber hast du ihn nicht in die Ecke gestellt, oder?
1: Nee, schon mittig, ziemlich mittig.
0: Sehr gut, sehr gut. Ja. Mammutmäßig also. Das finde ich gut. Dann kann er in alle Richtungen wachsen. Noch eine Pflanze, zu der du Zuneigung hast. Ich mag solche Efeu-Geschichten, alles was so überraschend wächst. So auch, also vieles wächst ja nach oben, aber wenn es so klettert, finde ich auf jeden Fall immer ganz spannend. Und auch so Hängepflanzen finde ich toll.
1: Ich finde Kräuter toll, gerade auch wenn man krank ist.
0: Ja, ach, ich habe mal ein alter Biologie-Kumpel von mir hat gesagt, der also der Biologie studiert hat, ein Freund, der hat gesagt, es gibt wirklich wahrscheinlich für jede Krankheit das passende Gegenmittel in irgendeiner Pflanze. Wir müssen es halt nur finden und richtig anwenden und dosieren und so weiter. Das ist ja auch immer das Heikle. Aber wie gesagt, in der Natur liegen wahrscheinlich alle Lösungen, die wir brauchen für die meisten Probleme. Deswegen sollten wir uns stärker an der Natur orientieren. Ich habe aber überlegt, ich auch so an Obstbäume und so weiter, weil die finde ich natürlich super praktisch. Und
1: ja, Obstbäume sind auch cool.

0: siehst sie ihre Früchte und natürlich auch so überraschende, so Granatäpfel, und es gibt ja manchmal super exotische, spannende Pflanzen, wo man eigentlich hier, die wegen der Frucht sozusagen interessant findet. Aber dann habe ich überlegt, nein, mein Lieblingspflanze sollte das Unkraut sein, weil die absolut gar keine Lobbygruppe haben. Und da ich ja gerne alleine da stehe, habe ich mir überlegt,
1: Lieblingsunkraut?
0: Verstehe eigentlich gar nicht diesen Begriff Unkraut.
1: Du sagst, Unkraut ist deine Lieblingspflanze? Das ist ja eigentlich gar keine Pflanze.
0: Nee, es gibt auch gar kein Unkraut in meinen Augen. Hey, vielleicht mich...
1: Für wen trittst du dann ein?
0: Ja, das wäre eher so eine unterstützte und herabgewürdigte Pflanzengruppenart, die der Menschen nicht
1: wird als nutzvoll... Wird ja auch eher Beikraut genannt bei den Expertinnen.
0: Oh ja, das stimmt, das habe ich auch schon mal gehört. Okay. Das ist,
1: aber es stört halt, ne, weil es entzieht Licht und Nährstoffe.
0: Und man kann nichts damit machen, oder was? Ja, trotzdem. Ich mag es, wenn es grün ist.
1: Ja, ich auch.
0: Das reicht mir eigentlich schon. Okay. Und was heißt es, also Beipflanzen, die sind ja, binden ja trotzdem CO2. Also super Klimavorteil und so weiter.
1: Ja.
0: Ja, aber stimmt, es ist keine konkrete Pflanze, das ist mir dann auch aufgefallen. Ja, ich bin also ziemlich lost bei dem Thema, wie ihr merkt. Ich hoffe, es fällt im weiteren Thema nicht auf. Meinen nächsten Song spielen wir ja gar nicht, sondern wir spielen einen Song, den du mitgebracht hast. Erzähl davon. Wie heißt der nochmal?
1: Ja, mein Apfelbäumchen von Reinhard May. Ich glaube, das ist von der großen Tournee 86. Aber eigentlich ist das Lied schon älter. Und er singt quasi über eine Geburt von einem Kind, aber auch, und weil man ja eben dann bei einem Kind auch ein Bäumchen pflanzt, über sein Apfelbäumchen und die Hoffnung, die damit verbunden ist. Ich fange einfach mal an, oder?
0: Ja. Super schön, dass du mitgebracht hast.
1: Danke. Ich finde auch schön, dass du da bist.
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0: Wunderbar. Ja, also den Baum als Leben, also ich finde es erstmal so super, dass an sich auch als mit der Geburt in Verbindung zu bringen, aber
1: Ja.
0: Pflanzen als Symbol des Lebens ist auf jeden
1: Voll,
0: Fall.
1: Bäume sind doch so eine Symbole des Lebens.
0: Ja, wir haben schon während des Liedes darüber geredet. Baumpflanzen ist ja auch manchmal so ein To-Do-Liste von irgendwelchen Menschen. Und Anima hat es schon gemacht, aber
1: Mehrmals, ja.
0: ich versuche es auch mehrmals. Wie viele Bäume hast du denn schon gepflanzt?
1: Boah, ist unzählbar.
0: Naja, okay. Das glaube ich.
1: Ich auch nicht, aber ich habe schon
0: Okay, es scheint
1: etliche
0: sich um eine
1: Bäumchen
0: beachtlich
1: mal, auch
0: große Zahl zu handeln.
1: Obstbäumchen gepflanzt in Kleingärten, die ich nicht mehr besitze zum Beispiel. Aber wir haben auch schon über meine Palme und den Mammutbaum geredet und im Hinterhof habe ich auch eine Esskastanie gepflanzt und ein Ginkgobäumchen. Da ist schon einiges
0: Okay,
1: dabei, ja.
0: okay, okay. Ja,
1: Feige.
0: das. Und welcher hat dich einer schon überragt? Ist einer größer geworden als du bisher schon?
1: Nein, glaube nicht.
0: Schade, schade. Wem traust du es als nächstes zu? Als
1: Den
0: erstes?
1: Mammutbaum, der ist schon fast so groß wie ich. Ja, kommt.
0: Okay.
1: Wir gucken mal, wie der
0: Okay,
1: anwächst
0: na
1: jetzt.
0: dann richte ihm schöne Grüße
1: Ja, auch gerne. Geh gleich dran vorbei.
0: aus. Oh, okay, jetzt habe ich schon Bäume gegrüßt, das ist alles fantastisch. Ja, natürlich geht es, also die Bäume und Pflanzen garantieren ja auch für das Leben auf unserem Planeten. Ist halt die meisten Astronomen und so weiter denken ja, dass natürlich ist Wasser essentiell wichtig, aber naja, es kommt ja auch auf, was weiß ich, Nähe zur Sonne und so weiter an,
1: Der
0: dass
1: Mond, ja,
0: so
1: nicht.
0: pflanzliche Bedingungen entstehen kann. Aber vielleicht denken wir da auch zu sehr in unseren irdischen Gedanken und so weiter und nur in diesen vorgefertigten Bahnen. Ich glaube, es kann sehr unterschiedliche Formen von Leben geben, die
1: Auf
0: nicht
1: jeden Fall.
0: immer
1: Und ich
0: auch
1: finde
0: so.
1: Pflanzen total faszinierend, dass sie irgendwie entstanden sind und was sie machen und
0: Ja, und was sie, wie die in den Meeren
1: wie
0: unterwegs sind
1: wichtig
0: und
1: die
0: die
1: doch sind,
0: ganzen
1: ja.
0: Algen ist, wie gesagt, die grüne Lunge der Welt, solche
1: Ohne
0: Vergleiche
1: die
0: habt ihr
1: würden wir
0: natürlich.
1: gar nicht existieren können. Und die gibt es schon seit Millionen von Jahren.
0: Also, ich wage die steile These einfach, dass Pflanzen sind die besseren Menschen. Oh, ich habe prompt Zuspruch für diese These gehalten, erhalten. Ja, okay, finde es jetzt nicht so traghaft, die These. Ja, ich würde mich lieber stärker an Pflanzen orientieren. Eine Sache, da orientiere ich mich wirklich, Dings, manche sind ja so vielreisende Leute und wollen überhaupt sehen, aber ich bin genauso wie Pflanzen relativ standorttreu. Auch ein Vorteil, den Pflanzen haben. Hier diese ganzen nach
1: Muss nicht unbedingt ein Vorteil sein.
0: räumlichen
1: Wenn es neben
0: Veränderungen.
1: dir brennt und du kannst nicht weg, dann
0: Ja,
1: ist schon echt
0: es ist
1: scheiße.
0: nicht immer ein Vorteil, aber es erdet einen super.
1: Ja.
0: Okay,
1: So tief verwurzelt.
0: wir merken, die Überleitungen sind weniger gut vorbereitet und wir starten allgemein symbolisch und bleiben jetzt erstmal symbolisch, denn wir hören ein Lied, was ihr schon lange kennt. Peter Siege hat es 55 geschrieben als Volkshorn. Where have all the flowers gone. Also ihr wisst schon, hat das gegen den Vietnamkrieg damals schon geschrieben. 62 wurde es dann als Antikriegslied durch Marlene Dietrich heftig populär. Danach hat es Joan Bass gespielt, die wir jetzt spielen. Zu der kann ich auch gleich noch was sagen. Aber es wurde auch noch von vielen anderen Interpreten aufgeführt. Ein viel gesungenes Lied. Joan kennt das. Bass wurde 1941 in New York geboren. Oh. Und ja, wurde heftige Singer-Songwriterin, Pazifistin, Bürgerrechterin. Hat also viele politisch angehauchte Songs gemacht, was ja auch so ein bisschen unserer Genre-Dings ist, was wir hochhalten wollen. Denn wir wollen nicht nur selbstgemachte Lieder hören, denn wir wollen es auch ein bisschen politisch haben. Und das, den Gefallen hat sie uns getan. Und jetzt hören wir dieses Lied, Sag mir, wo die Blumen sind.

0: Okay, zurück zu unserem Thema. Wir haben ja einen symbolischen Einstieg gerade schon ein bisschen gehabt, mit Bäume als Lebensassoziation oder symbolisch für Bilder. Hier kommt natürlich was ganz anderes ins Spiel. Die Blümchen, die werden ja häufig im Sinne des Friedens eingesetzt. Also so Blumenkinder, die Friedensbewegung, so Hippie-Assoziation. Ich finde es am bezeichnendsten immer dieses Bild, wo in eine Waffe eine Blume hineingesteckt wird, sozusagen
1: Ja.
0: als Friedensding. Jetzt hör auf, in deinem Handy politische Sachen zu gucken.
1: Ich
0: Das
1: habe
0: macht
1: gerade
0: dich doch
1: gesehen,
0: nur
1: dass
0: wütend.
1: Xavier Naidoo
0: Oh
1: wieder eine Kehrtwende
0: nein.
1: von seiner Kehrtwende gemacht hat.
0: Ja, hör auf, solche Sachen hier jetzt reinzubringen. Wir
1: Shame on him.
0: bleiben heute pflanzlich. Überleg lieber, wofür Pflanzen noch ein gutes Thema, Symbol sein können. Wir haben jetzt
1: Ein Olivenzweig im Schnabel der Friedenstraube.
0: Traube.
1: Taube.
0: Oh, wäre cool, wenn es auch eine Traube wäre, die es in ihrem Schnabel hat. Aber nein, es ist eine Taube. Aber oh, eine Traube wäre auch cool. Hier wieder Frieden, also Friedenstaube, ja, auf jeden Fall. Und in Kombination mit dem Zweig. Gibt es noch irgendwas, Frieden? Also so Ernährung, so Ernährungsorganisationen und so weiter spielen natürlich auch immer mit, was weiß ich, das finde ich halt auch immer schön, wenn der Baum in Keimung sozusagen angedeutet wird, sozusagen aus dem Samen, was entsteht. Ich finde, daraus kann man so schöne auch Lebensassoziationen machen.
1: Wird es ja gemacht, ja, genau. Das
0: Ja.
1: ist ja, ich finde es ja interessant, dass du da nicht auch so auf diesen anthropologischen Aspekt der Pflanzen eingehst, weil ohne die Pflanzen würden Menschen ja auch nicht Menschen sein und Werkzeuge zum Beispiel herstellen, um Essen aus Pflanzen zu machen, zum Beispiel, oder Tieren, die Pflanzen gegessen
0: Ja,
1: haben.
0: also das hat ja noch nicht mal mit der Sesshaftigkeit angefangen. Da wurde es natürlich so krass, dass dann so Nutztiere und auch Nutzpflanzen so
1: Genau.
0: halt krass kultiviert wurden. Die
1: Ja.
0: guten alten Jäger und Sammler, die haben ja
1: Und
0: einfach nur von den
1: Sammlerinnen
0: Sammlerinnen, haben ja einfach nur von den
1: und
0: Reichen,
1: Jägerinnen.
0: hauptsächlich Jägerinnen, also gerade in Sachen Speerschleuder, wurden auf jeden Fall viel größere Teile der Gemeinschaft in die Jagd integriert, und das ist nicht so eine Männerdomäne, wie man denkt.
1: Aber ich habe mal
0: Diese
1: gehört, dass die Menschen damals auch eher vegan, vegetarisch gelebt haben. Gar nicht so viel von Fleisch, oder?
0: naja, also auf jeden Fall nicht so viel vom Fleisch, aber unsere moderne Fleischkonsum ist ja auch kaum steigerbar. Also ich bin ganz froh, dass wir da also. Ja,
1: Ja, ist
0: nee, die haben auf
1: ja.
0: jeden Fall vegetarisch gegessen.
1: Ja.
0: Aus unserer Perspektive kann man das locker behaupten. Auch wenn wir uns natürlich bemühen. Genau, und bemühen sollten. Ganz zum Schluss kommt auch noch so ein Veganer-Song, den ich reingebracht habe, der einfach super ist. Aber dazu später mehr, denn der nächste Song ist genauso super. Ihr könnt es euch nicht vorstellen. Endlich darf ich ihn spielen. Ja. Meine Schwester heißt Alexandra und diese Interpretin heißt auch Alexandra. So, genug persönliche Bezüge hergestellt. Denn eigentlich heißt sie gar nicht Alexandra. Sie heißt nämlich Doris Nefedow, ist 42, also ein Jahr später als Joan Was, geboren als Doris Wolly Trietz in Heidekrug und ist dann 69 in Telgstedt leider verstorben. Sängerin ist in den 60er Jahren heftig durchgestartet und ist mit Liedern eingeschlagen wie Sehnsucht, das Lied der Tiger und Mein Freund der Baum. Und dieses Lied passt natürlich wie Faust aufs Auge auf unsere Sendung. Deswegen spielen wir es. Album hieß, glaube ich, damals auch Alexander und 68 ist rausgekommen. Und jetzt viel Glück damit. Das ist wirklich ein tolles Lied, muss ich nochmal hinzufügen. Also genießt.
1: Naja, wir werden ja sehen, ob wir Glück haben oder
0: Ach
1: nicht.
0: doch, das ist so fantastisch.

0: egal, jetzt sind wir erstmal hier zurück. Also, die nächsten Songs werden um den Themenkomplex, und ich habe es hier tatsächlich so aufgeschrieben, Tier-Pflanz-Beziehung, aber ich meine natürlich die Mensch-Pflanzen-Beziehung. Ja, hier haben wir ein ausgezeichnetes Beispiel gesehen. Bisher haben wir es ja eher symbolisch gesehen, aber hier kann man wirklich, ja, sie beschreibt halt wirklich eine Freundschaft mit einem Baum, und ich finde es so super cool. Also erstmal, Bäume sind natürlich, deswegen sollte man sie auf jeden Fall pflanzen, cool, weil sie ja auch mit einem wachsen können. Deswegen bin ich auch sehr neidisch auf Animes Mammutbaum-Erfahrung, wie er mit ihnen wächst oder er jetzt alleine, ohne dich.
1: Und der wird ja auch 70 bis 100 Jahre alt.
0: Ja,
1: vielleicht überleben.
0: Was, nur so kurz?
1: Ja, ist ja kein kalifornischer Mammutbaum, sondern ein chinesischer.
0: Du hast aber auch immer die richtig botanische Antwort parat. Ich bin leicht beeindruckt. Das nächste Mal machst du solche Vorbereitungen, wenn sie in deine Dings reinkommen. Sie hat in ihrer Kindheit schon eine Beziehung zu dem Baum aufgebaut. Sie beschreibt, dass er ein guter Zuhörer ist. Bei der Sache, wo ich ein bisschen ausgestiegen bin, war, dass sie ja auch wirklich Zärtlichkeiten des Baums ihr gegenüber beschreibt, die Äste sie sanft gestreichelt haben und so weiter. Okay, okay.
1: Gibt's dafür in Frankfurt? Das finde ich geil.
0: Aber dann natürlich auch das harte Zerreißen und die Trennung, und dass ihr der Baum genommen wurde oder dass es dann gefällt wurde, und dann auch so die Perspektive auf potenziell neuen Baum im Garten. Also sehr viele krasse Beziehungsanalogien. Also über die Freundschaft hinaus und dann natürlich auch,
1: ja, na klar, Pflanzen, krass, wie sie die ja auch Trennung immer auch als Symbol für Beziehung oder Liebe oder so.
0: Ja, ja, und es ist ja auch super wichtig, da emotional verbunden zu sein. Aber ach, das ist ein guter Einstieg. Wir machen aber weiter in dieser Hinsicht. Das wird ganz, ganz toll. Ich habe ein Lied mir empfehlen lassen von Miri, die schon für ihre Pflanzenkenntnisse gelobt wurde hier. Oder Pflanzenfeinfühligkeit. I Love My Plants von Mark Tuesday. Ich habe wenig bis gar nichts zu dem Typen gefunden. Oder steht da oben auf dem Zettel, den ich dir gegeben habe, noch was?
1: Hatte.
0: Ich habe ihn nämlich gereicht.
1: Mark Trustel and Friends present 20 interdimensional curioso music hits for cosmic travel sustenance.
0: Der unhandlichste Albumtitel, den ich je gesehen habe, muss ich leider hinzufügen.
1: Aber es scheint für Kinder zu sein.
0: Ja, der hat auch Kinderlieder und so weiter gemacht.
1: Okay.
0: Und in dem Kontext weiß ich nicht, also das Video war jetzt nicht so kinderlastig. Wir hören einfach mal rein, fühlt euch als Kind oder als Erwachsener angesprochen, von Mark Tuesday, I Love My Plants.
1: Und 2004.
0: Yeah.

0: Ja, ich liebe auch meine Pflanzen, aber die wollen auch Wasser und so weiter. Deswegen bin ich immer sehr... Verbringst du denn auch Zeit mit deinem Mammutbaum und redest mit ihm? Das ist ja tatsächlich förderlich, habe ich mir sagen lassen.
1: Ja, wenn es nicht so kalt ist draußen, ja, dann mache ich das vielleicht.
0: Vielleicht. Ja, aber ich finde es auf jeden Fall interessant, dass auch so ja immer nachgesagt wird, dass man ja wirklich das Pflanzenwachstum durch so für Zusprache und ja, Zuwendung, sage ich mal, tatsächlich beschleunigen kann. Und das finde ich auf
1: das
0: jeden Fall.
1: Das halte ich für, also ja, ich habe auch so Studien gehört, dass gewisse Musikrichtungen auch das Pflanzenwachstum beeinflussen. Also Klassik ist besser als Metal so.
0: Aber ja, weil Metal glaub, einfach sind, stressig ist. Das ja, ist für alle
1: Lebewesen. Ich glaube, da geht es eher, also meiner Meinung nach geht es da eher so um, was ist, wie ist dann das Mikroklima um die Pflanze herum? Wenn du natürlich daneben sitzt und diese ganze Zeit anhauchst, dann hast du da natürlich mehr Luftfeuchte, als wenn jetzt...
0: Also es muss nicht nur einfach so ein trockenes Gespräch sein, sondern es muss schon ein bisschen näher sein. Okay, das ist ein guter Tipp an ihn.
1: Feuchte Aussprache, ja, genau, hilft vielleicht auch.
0: Oder so, ich habe
1: Sprühpflanze.
0: Ein Buch, was ich mal gelesen habe, was mich
1: für Pflanzen.
0: Ja, ach so, ja, Sprühklima oder was?
1: Ja, du weißt schon, was ich meine. Ein Sprühding halt.
0: Ach so, so ein Zerstäuber und so weiter. Ja, genau. Spritzding ist offizielle, glaube ich, Bezeichnung davon. Das ist ein interessantes Buch, was ich mal gelesen habe, um dieses naja, um die Fähigkeiten von Pflanzen noch stärker zu betonen, das Seelenleben der Pflanzen. Das war toll. Da wurden so Phänomene beschrieben, dass es so manche Pflanzen gibt, die so alle 300 Jahre nur blühen. Also es gibt tatsächlich Vertreter der Spezies, die gar nicht blühen, sondern halt in der Zwischenzeit da irgendwie vergehen. Und es ist sogar so, dass das irgendwie weltweit das Blühen anscheinend heftig abgestimmt ist und immer zum selben, zum gleichen Zeitpunkt passiert, fand ich super krass. Also es scheint auch irgendwie so eine...
1: Und die vielleicht so ein Rätesystem.
0: Also es scheint irgendwie so eine Kommunikationsbasis so zwischen Pflanzen und so...
1: Kommunisten.
0: Also wird wahrscheinlich über das Erdreich und so weiter sind, oder über die Luft.
1: Oder über die Luft.
0: Ja, oder die, super
1: die
0: spannend.
1: Die kommunizieren auf eine Weise, die wir noch gar nicht erforscht haben.
0: Ja. Eine fragwürdige Studie möchte ich dazu noch präsentieren, fand ich aber super spannend. Da wurden Pflanzen als Zeugen vernommen, mehr oder minder, beziehungsweise da wurden ihre emotionalen Reaktionen auf Pflanzengewalt, ja, man muss es so sagen, Pflanzengewalt dargestellt. Da hat irgend so ein Prof, der super pflanzenesoterisch unterwegs war, hat er seinen Studenten gesagt, hier in dem Raum stehen zwei Pflanzen drin, ihr seid fünf Leute, ihr wisst nicht, wer von euch den Auftrag kriegt, aber einer von euch geht da rein und macht die eine Pflanze richtig kaputt, reißt Wurzeln aus, tut der schreckliche Dinge an, tötet diese Pflanze.
1: Total gemein.
0: Ja, ja, ja. Ja, also hier, da muss man auf jeden Fall auch sagen, dass wir nicht nur gegen Tierversuche sind, wir sind auch gegen Pflanzenversuche. Schrecklich sowas. Auf jeden Fall. Dann hat er,
1: der das machen muss. Traumatisierend.
0: Der hat ja wahrscheinlich so eine Teilnahmeaufwandsentschädigung gekriegt.
1: Ach, dann ist das okay.
0: Oder war Student und das war ein Machtverhältnis. Stell dir mal vor, der böse Student hat sein, die Studenten gezwungen dazu.
1: Davon gehe ich ja aus.
0: Egal, ja, also Pflanzengewalt ist ernst zu nehmen, auf jeden Fall. Ich dann
1: noch Geld dafür bekommen.
0: Dann schickt er... Entschuldigung, erkennt man daran meine doppelte Moral, wenn es gegen Gewalt gegen Tiere oder Menschen geht oder gegen Pflanzen? Ende der Studie, er hat die Studenten dann unabhängig davon nochmal in den Raum geführt und den Ausschlag an der Pflanze, die Spannungsoberfläche sozusagen an den Blättern gemessen, und die Pflanze hat richtig Panik geschoben, als dieser böse Täter reingekommen ist.
1: Wirklich?
0: Und ja, ja, also wie gesagt, ein bisschen esoterische Studie, aber fand ich auf jeden Fall cool.
1: Die hat das gerochen.
0: Ja, die hat das gerochen und hat gesagt, Achtung, hier ist ein Pflanzenmörder.
1: Der Wichser
0: Alarm.
1: Ist
0: ja,
1: da.
0: Echt? Der Wichser von vorhin ist wieder da. Ja, ich glaube, die hat einfach panische Angst, ey. Ja. Guck mal, der, das ist ein Mörder, ey, und du bist eine Pflanze und dann kommt er wieder rein. Hier. Du
1: kannst ja nicht weg?
0: Ja, ey, nee, ey, kannst nicht weglaufen. Schreien kannst du auch nicht. Da kannst du nur deine Blattspannung heftig erhöhen. Und ja.
1: Vielleicht dir noch ganz schnell mal so einen so eine Verteidigungsmechanismus einfallen lassen, aber naja.
0: Sensibilisiert euch bitte, es gibt Möglichkeiten, auch von der von den Vorteilen von Pflanzen zu zehren, ohne sie umzubringen. Genau das ist das Tolle bei Pflanzen eigentlich, dass man, sage ich mal, von ihren zehren kann und sie auch nutzen und auch das konkrete Individuum, nicht nur die Population und so weiter, die kann man bei den meisten Nutzen, die man von Pflanzen ziehen kann, am Leben erhalten. Und, ach, Entschuldigung, das Nachfrage. Ja, das ist ganz wichtig. Schont Pflanzen.
1: Okay. Naja, aber die Studien müssen ja schon gemacht werden, um die zu erforschen. Da kommt man leider nicht dran vorbei. Wenn du jetzt dafür propagierst, dass man die nutzt, dann muss man die auch.
0: Also ich bin, wenn ich in einem Ethikrat sitzen würde, würde ich auf jeden Fall so eine Studie nicht durchwinken. Erstmal ist der Student traumatisiert, weil er Pflanzengewalt anwenden musste. Ja. Zweitens ist die Pflanze traumatisiert, weil sie... Und dann tot. Wo... ich bin erstmal auf die Zeugenpflanze eingegangen.
1: Tot?
0: Ja, ja. Und dann noch das schlimmste Verbrechen, der Mord. Nicht tot, das ist Mord. Unter niedrigen Beweggründen. Das ist die Definition. Das ist die Definition von Mord. Nur für Gehalt oder für Aufstiegschancen oder dass die Bachelorarbeit besser benotet wird.
1: Ob es quasi schon Gerichtsurteile gegen Pflanzen gab?
0: Gegen Pflanzengewalt? Nee, wahrscheinlich eher nur so Öko, also Umweltverschmutzung, also so wirklich so gegen Ökosysteme, aber ich glaube nicht gegen
1: Pflanzen. Aber man kann Menschen anklagen, die Bäume zum Beispiel fällen, widerrechtlich. Das kann man machen. Wenn, du jemanden siehst, der einen Baum fällt, einfach so... Dann kannst du ihn quasi anschwärzen bei der Polizei.
0: Ich war in der letzten Zeit zufällig im Wald und habe Linden entrindet, allerdings die schon gefällt waren. Aber ich habe mich auch immer gefragt, ob ich jetzt angequatscht werde, warum ich hier Holz entwende.
1: Ist Rinde Holz oder... Das ist nicht eher...
0: Oh, das ist ehrlich gesagt auch meine große Befürchtung meiner anstehenden Bachelorarbeit, wenn mein Dozent nicht Rinde als Holz definiert. Also, da muss man natürlich gewiss, bei der Begrifflichkeit muss man etwas holzspalterisch vorgehen. Aber Linde ist an sich kein Holz. Lass uns schnell rausgehen und das nächste Stück spielen. Ich werde langsam nervös.
1: Ja.
0: Das kann ich mir nicht mehr anhören. Das trifft mich jetzt persönlich zu sehr.
1: Tut mir leid.
0: Courtney Barnett spielen wir jetzt. Über die habe ich auch voll wenig gefunden. Es tut mir sehr leid. Oh, das Jahr 87 wurde so geboren in Sydney. Oh, australische Singer-Songwriterin, Gitarristin, eher Alternative-Rock-mäßig unterwegs. Und jetzt das Album, was wir hören, The Double EP A Sea of Split Peas. Von 2013 und das Stück heißt Avant Gardener. Und das Lied ist auch super toll. Ich bin stolz, dass ich es euch präsentieren kann, auch wenn es vielleicht gar nicht so genau in die Sendung kommt.

0: Auch witziges Video, ja.
1: Ja, das Video ist absolut göttlich. Also guckt euch das bitte nochmal an.
0: Ja.
1: Vor allem, ich liebe, in welcher Dynamik sie das vorträgt. Und ach, bin so begeistert von diesem Lied. Ich freue mich sehr, dass ich es gefunden habe. Und eigentlich ist das nächste Lied noch viel krasser und passender. Es geht natürlich weiter mit Tier-Pflanzen-Beziehung. Ich erzähle gleich, wer kommt, aber das ist auf jeden Fall eine Liedermacherin, die ich eigentlich von den modernen Liedermacherinnen am meisten liebe, wegen ihres spritzigen Humors. Aber erstmal wollen wir über den Beruf des Gärtners und der Landschaftsgestaltung reden, oder Gärtnerin natürlich. Ja, wie toll findest du den? Kennst du, ich kenne eine
0: Gärtnerin. Ich habe mal überlegt,
1: Gärtnerin.
0: Das zu machen, aber es ist, glaube ich, harte körperliche Arbeit für wenig Geld.
1: Das auf jeden Fall. Und aber man ist halt die ganze Zeit an der Natur, an der frischen Luft.
0: Genau, bei Regen und Sonnenschein.
1: Ja, klar. Es hat alles Haken und Ösen und so weiter.
0: Ja, und Werkzeug braucht man.
1: Und so. Mann, ist der pessimistisch eingestellt. Aber stell dir mal vor, du kannst auch so Landschaftsgestalter, wenn du da
0: mach ich auch so
1: eine Parkanlage oder so einen
0: Abschluss,
1: so einen Hinterhof gestalten. Du machst es ja auch im gewissen
0: genau,
1: Sinne.
0: Ja,
1: ne? Also
0: ja,
1: nicht nur Hobbygärtnern oder
0: mit meinen Pflanzen.
1: Du hattest doch auch lange Zeit einen Garten, oder?
0: Ja, aber es kostet Geld
1: und
0: Nerven.
1: Das stimmt, das hat meine Mitbewohnerin dann auch irgendwann abgeschreckt. Und am Anfang sagen alle geil und sie wollen helfen,
0: ja,
1: und dann steht
0: und
1: man doch alleine da.
0: Die ganze Zeit da, aber am Ende ist man nur noch da, um Rasen zu mähen, weil der Kleingartenverein das so fordert.
1: Ja, ach, diese kleine Spießigkeit. Und dann sagen die irgendwas, entfernen sie bitte ihr Beikraut oder sowas. Ey, wie unverschämt ist das denn?
0: Der Beikraut fehlt über meinen Zaun.
1: Ey Mann, ey, das ist mein Beikrautgarten, können sie aufhören, mich zu belästigen. Aber
0: ich mache wissenschaftliche Studien.
1: Oh, ja, so würde ich in einem kleinen Gartenverein ankommen. Ja, es ist alles sehr persönlich. Aber trotzdem guter, cooler Beruf, weil es halt so was Lebendes ist. Also so handwerkliche Berufe, so haben ja auf jeden Fall immer so ein cooles Produkt meistens. Gärtner sind halt weil sie mit halt so lebenden Sachen arbeiten, viel spannender. Ich mag allerdings nicht so Blumen da. Mir läuft Schauer über den Rücken, wenn man so abgeschnittene Schnittblumen.
0: Ja, voll.
1: Alter, ich
0: die
1: könnt,
0: Armblumen.
1: Ey, ich könnte so kotzen.
0: So
1: ja, ey, und ey, die. Oh. Wie kann man die nur abschneiden?
0: Ja.
1: Ey, wie kann man sowas Schönes abschneiden? Schneidet keine Schnittblumen ab.
0: Lass schön sie, aussehen auf Tisch.
1: Genau, lass sie Ganzblumen sein.
0: Genau,
1: ne?
0: Ja,
1: Ganzblumen.
0: Ja, ja.
1: Mit Wurzel und Erde und allem drum und dran.
0: Wasser.
1: Und so verschenkt man Blumen am besten. Verschenkt keine Schnittblumen. Nein, macht sowas nicht. Da werden GärtnerInnen traurig. Und ich auch. Aber jetzt kommen wir mal wieder.
0: Obwohl die da auch davon leben, ne?
1: Ach, du, nee, komm, ey. Also dieses Wirtschaftsargument, ey. Nur weil irgendwer da drin arbeitet, ey. Die können auch coole Sachen machen. Die können mit so Gärtnerphilosophie können die bestimmt auch super Kinder hüten.
0: Heilkraut. Heilkräuter machen das, ja.
1: Genau.
0: Oder Kindergärten draus machen, ja.
1: Viele, viele, viele Möglichkeiten.
0: Das ist das gleiche, Landschaftspflege, Erziehung.
1: Na ja, komm, ey, also ein bisschen Naturkenntnisse fände ich schon.
0: Geduld braucht man halt wahrscheinlich.
1: Also ich will verschiedene Professionen eigentlich in so einen Kindergarten und eine Schule integrieren. So unterschiedliche Experten sollten da
0: Baumschulen
1: eigentlich hinkommen.
0: Vielleicht, ja. Ich hätte ja gerne Baumschule.
1: Was ist eigentlich genau eine Baumschule?
0: Quasi ein Gartenbetrieb für Bäume.
1: Ein Gartenbetrieb, also okay, die wachsen da und werden dann klein verkauft.
0: Ja, oder ein großer.
1: Oh, das ist ja schrecklich. Also
0: nee, ist doch geil.
1: Ja, also Da werden die...
0: Da brauchst du halt wirklich eine Beziehung zu deinen...
1: Ist das nicht so wie Hundezüchter oder so?
0: Ja.
1: Ach,
0: weil sie nicht so gefährlich sind.
1: Habe ich auch. Okay, ich sollte mir vielleicht mal so eine Baumschule... Also tatsächlich auf meiner Lindensuche bin ich auch über ein paar Baumschulen gestolpert, die mir einfach kleine Bäume verkaufen wollten.
0: Ah, ja.
1: Aber ich brauche große Bäume.
0: Ja, ich glaube auch.
1: Die verkaufen sie nicht. Das ist schon ein Erwachsenenalter. Zurück zum Thema. Mal wieder ein sehr persönliches Lied. Ich habe euch von meinen Beziehungen zu Zimmerpflanzen erzählt. Und ich habe jetzt mal ein neues Lied von meiner Lieblingsliedermacherin gefunden. Das ist natürlich Fee Bandenius, Nordrhein-Westfalen, kommt sie her, 96 geboren, hat diverse Kleinkunstpreise abgeräumt. Bei irgendeiner TV-Sendung, die ich jetzt nicht größer publizieren möchte, ist sie groß geworden und erreichte teilweise echt über Social Media so heftige Millionen Klicks. Ein Journalist hat was über sie geschrieben, was ich heftig unterstreichen kann. Fee Bandenius ist vermutlich die lustigste und poetischste Liedermacherin der ganzen Welt. Ich kenne nicht alle, aber von denen, die ich kenne, da ist sie auf jeden Fall unter den Führenden mit dabei. Ich lobe ihr immer wieder ihren Humor. Ich habe auch ihre Witze schon empfohlen und es wurde aufgegriffen. Jetzt spielen wir irgendeine Sendung aus dem MDR, glaube ich, die Mondscheinshow, wo sie eins ihrer Stücke präsentiert hatte. Wie gesagt, relativ neu. Ich weiß nicht, von wann ist das Video, Anime?
0: Warte, lass mich nachschauen. Vor 3 Jahren hochgeladen.
1: Ich betone, relativ neu. Genau, es heißt Schwarzer Daumen. Ich weiß nicht, ob es inzwischen auf einem Album gelandet ist. Ich habe kein Album von
0: ihr. Also in den Kommentaren sehe ich ganz viele gelbe Daumen.
1: Oh, was heißt gelbe Daumen? Ist super, ne?
0: Ja.
1: Ja, das will ich auch stark annehmen bei Fee Bandenius.
0: Ja.
1: Okay, Schwarzer Daumen heißt das Lied und es passt sehr auf mich, deswegen freue ich mich.
0: Super, dann geht's jetzt
1: los.
2: Hallo Internet, heute in der Mondscheinshow Fee Bandenius mit einem besonderen Lied für uns. Worum geht's da?
3: Es geht eigentlich um mein schlechtes Gewissen. Also es ist ein Thema, was mich schon viele Jahre beschäftigt hat und immer noch beschäftigt, weil ich sehr viele Pflanzen schon verkompostieren lassen habe.
2: Oh, okay, kenne ich, bin gespannt.

0: Verstehe schon, warum du das magst.
1: Ja, es trifft nicht nur auf mich zu. Wir haben jetzt auch noch mal eine Anspielung auf Alexandra gehört. Die habt ihr hoffentlich verstanden. Genau, das, ja,

0: Sagen wir es mal so. Das sind wir ja auch hier bei Thema Freundschaft.
1: Ja, auch deshalb jetzt, ich mag ja auch fleischfressende Pflanzen.
0: Oh, das soll schon eine gewollte Überleitung sein. Ja. Dann muss ich euch von Marina erzählen.
1: Genau.
0: Marina Lamprini Diamandis. Mann, Mann, Mann, toller Name. 85 geboren und ist heftiges Popsternchen. Tritt auch manchmal unter Maria and the Diamonds auf. Eine walisische Sängerin, das finde ich besonders cool. Songwriterin, Poetikerin und hier produziert auch. Also macht viel im musikalischen Sinne. Ist ein bisschen popmäßig. Sie hat auch irgendwie Orange Tree, einen coolen Pflanzensong gemacht. Aber wir hatten ja schon einen Apfelbaum. Ah, da dachte ich, komm.
1: Da fällt mir Lemon Tree ein. Kennst du den Song?
0: Oh ja, Lemon Tree hätten wir auch spielen können. Aber wir hatten schon Apfel Tree.
1: Apfel Tree. Okay, und jetzt die Venusfliegenfalle, was ja eine fleischfressende Pflanze ist.
0: Genau, genau. Und dann reden wir über solche tollen Phänomene. Ah, was die Natur alles bieten hat.
1: Danach dann jetzt?
0: Danach dann jetzt, okay. Genau. Aber also erstmal jetzt.
1: Marina, genau. Venus Flytrap von 2021.
0: Ah ja, stimmt. Das Jahr hatte ich noch nicht gesagt. On with the show.

0: Naja, okay. Ich glaube, das hat jetzt eher weniger was mit einer Pflanze zu tun. Sie sagt, warum kann man eine quasi Mauerblümchen sein, wenn man nicht auch eine fleischfressende Pflanze sein kann?
1: Ja, also das ist natürlich eher so wie Pflanzeneigenschaften auf so Menschen übertragen werden. Also praktisch eine Fabel, aber pflanzlich. Gibt es eine Pflanzofabel oder wie nennt man das dann?
0: Alt wie ein Baum möchte ich werden, wie der Dichter es beschreibt.
1: Okay, okay. Du konntest mit Lyrik, ja, dagegen kann ich, da kann ich natürlich mithalten, ne? Obwohl ich relativ nüchtern bin, ja, ja.
0: Ist das nicht mit Lyrik, ne?
1: Nee, ich bin unlyrisch. Ich bin unlyrisch. Ich bin so sachlich. Ich lese selten, was sich reimt. Und das letzte war Faust oder so. Ja. Aber ich lese keine Gedichte.

0: Wolfhaus ist doch ein Gedicht.
1: Ja, das letzte.
0: Ach so, ja.
1: Also nicht das Faust, das letzte wäre, oh, toll, jetzt kann die irgendwer mich heftig zusammenschneiden und ich komme als
0: ich schneide nur die S raus.
1: Dingskritiker rüber, Goethe-kritisch. Ja, ich sag nicht sowas wie Fuck you Goethe oder so. Nee, sowas wird niemand sehen.
0: Für dich auch nicht.
1: Ich sag mal, love you Goethe. Ach, kein Plan. Lass uns nicht mehr über Goethe reden.
0: Lachst du über Goethe? Goethe war auch krasser Botaniker, wusstest du das?
1: Ich glaube, das war so einer der wenigen Universalgenies, die halt so alles konnten. Und ja, ich habe mich ja auch auf der langen Seite auf dem Weg eines Universalgenies gemacht und manche gehen darauf verloren. Ich habe ein bisschen Sorgen, dass ich einer dieser verloren bin.
0: Sorry Daniel, aber heutzutage kann man auch nicht mehr alles können.
1: Nee, alles will ich auch nicht können, nur das Coolste. Ja,
0: egal. Du kennst dich mit LiedermacherInnen aus.
1: Ja, und mit manch anderen Themen, aber dazu später mehr.
0: Jetzt folgende Sendung.
1: Genau, vielleicht finden wir ja nochmal ein Thema, was auf meine Kompetenzen zutrifft. Pflanzen war es ja anscheinend nicht. Aber ich wollte trotzdem über, wie läuft das mit Venusfliegenfallen? Fleischfressende Pflanze, wie können Pflanzen verdauen, Anime? Ja, wie läuft verdauen? Das? Ich hatte immer so viele Fragen, aber ich habe sie mir nie beantwortet. Das ist so wie Gott, da guckt man halt nicht hinter die Bühne.
0: Bei den fleischfressenden Pflanzen ist es meist so, dass die wirklich so ein Verdauungssekret haben,
1: abgefahren,
0: was nach verwesenem Fleisch riecht oder halt was so Insekten so mögen. Heftig. Und dann werden die angezogen und auf ja so botanisch-mechanische Weise quasi in eine Falle gelockt,
1: ja, genau,
0: dass sie nicht mehr rauskommen. Ja. Und dann werden die bei lebendigem Leib quasi verdaut.
1: Also so schlangenmäßig oder was. Ja, aber wie verdaut? Haben die dann wirklich so Magen und Säfte und so weiter da drin?
0: Ja, das sind Äquivalente, würde ich sagen. Also es ist keine Magensäfte.
1: Okay, es ist kein
0: Menschen.
1: Magen, aber die Funktion macht's schon.
0: Genau, die verwerten quasi die Proteine der Insekten, um sie selber zu nutzen.
1: Toll, aber sie machen ja trotzdem diese Photosynthese, zu der wir später auch nochmal kommen. Und dann ist dieses Fliegenjagen eher so eine Art Hobby oder Nebeneinkunft? Wie kann ich mir das Zweitjob oder was?
0: Pflanzen brauchen ja nicht nur Licht, sie brauchen ja auch nicht nur Wasser, sondern sie brauchen ja auch noch Nährstoffe, um
1: Wurzelersatz, sagst du, oder was?
0: Um Blätter zu bilden, um Fliegenfallen zu bilden, um auch Blüten zu bilden, brauchen sie Nährstoffe. Und die Nährstoffe holen sie sich. Die meisten fleischfressenden Pflanzen sind auch Moorgewächse. Da gibt es viel Wasser.
1: Und viele Insekten.
0: Aber nicht viele Nährstoffe. Ja, da gibt es dann halt, genau, dann holt man sich die besten Nährstoffe halt irgendwie so raus.
1: Ah, okay.
0: Um besser wachsen zu können.
1: Ah, ich habe noch so viele weitere Fragen, aber ich weiß nicht, ob wir uns die...
0: Du hättest dir vielleicht eine Expertin und einen Experten herholen sollen.
1: Ich fühle mich mit dir fast wie...
0: Das ist alles nur gefährliches Halbwissen hier.
1: Ja, aber auch Halbwissen ist mehr als mein Nichtwissen, ne? Das ist immer noch...
0: Ja, genau. Deshalb bin ich ja auch dein Sidekick.
1: Sehr gut, ja, beim nächsten Thema kann ich dir dann wieder aushelfen. Jetzt kommen wir zu Neil.
0: Kennst du Neil Young?
1: Nein, kenne ich nicht. Ich höre den auch gar nicht. Ich habe nur irgendwie mitgekriegt und bei solchen Spielen wie, wie heißt das nochmal, Hitster oder so,
0: da
1: stolpert er mir manchmal. Ja, aber das ist so eine Legende, die total ein blinder Fleck von mir ist. Ich kenne den Namen, aber hier, ich kann es nur vorlesen. Er wurde 45 in Toronto geboren, kommt anscheinend aus Kanada, ist ja wegen Toronto halt, Singer, noch kommt aus Kanada, Singer, Songwriter und Filmemacher. Der hat auch Filme gemacht, okay, ja, das habe ich schon mal irgendwo gehört, glaube ich. Seit 2020 amerikanische Staatsbürgerschaft, die hat er bestimmt inzwischen zurückgegeben. Lebt er noch? Ja, ich glaube schon. Auf jeden Fall auch 2020 kam hier das raus. Und er wird als Godfather des Grunge bezeichnet? Also nicht, dass ich wüsste, was Grunge oder Godfather ist, aber... Ich bin überrascht. Ist er wirklich so ein Sternchen? Neil Parzival Young? Und hast du Platten von dem oder was?
0: Habe ich ja. Habe ich auch mal geschenkt bekommen, wenn ich mich gerade
1: dran... Und ist der eine Liga mit Bob Dylan, wenn ich fragen darf? Oder? Ja. Oh, Entschuldigung, Neil.
0: Ja, Neil Young verklagte zum Beispiel auch 2020 Trump, weil der einen Song von ihm genutzt hat.
1: Oh, was? Ja. Er verklagt jemanden?
0: Ja.
1: Bob Dylan, der schmeißt aber noch einen Song hinterher, den die covern müssen.
0: Auf jeden Fall ist er gegen Trump.
1: Er ist gegen Trump?
0: Ja, er bezeichnet Trumps Politik als eiskalt.
1: Eis, so wie Eis geschrieben, oder?
0: ICE geschrieben.
1: Okay, er wird mir immer sympathischer, er hat auch gute Lieder gemacht. Dieses Mal geht's, wir mussten natürlich auch die meistbesungene Pflanze der Welt mit reinbringen. Wenn wir Rosen jetzt mal ausklammern wollen, und die wollen wir ausklammern, hat sich herausgestellt.
0: Ja.
1: Wir wollen Hanf besingen, und Homegrow ist ja jetzt alles legal und viele betreiben es. Und deswegen spielen wir einen Homegrow-Song von Neil Young, der aber auch relativ spät erst rausgekommen ist. 2016 remastered. Ach nee, hier ist alles... falsch, was ich geschrieben habe. Also dementsprechend müsste er schon früher rausgekommen sein. Ich weiß aber nicht genau.
0: Hier gibt es eine Live-Version von 86 zum Beispiel.
1: Okay, alles klar.
0: Soll ich die abspielen?
1: Ich weiß nicht. Darfst du dir aussuchen. Überrasch mich.
0: Okay, also nicht.
1: Gerne.
0: Ja, bitte.

0: Naja, also sowohl wenig Grunge dabei, als auch wenig Hanf. Also es geht ja eigentlich eher darum, dass man generell seinen Pflanzenkost zu Hause anbaut, was ich auf jeden Fall unterstützen kann.
1: Dann habe ich das mal wieder falsch verstanden. Trotzdem reden wir jetzt über Hanf.
0: Okay.
1: Das steht nun mal hier in dieser Überleitung.
0: Na dann erzähl.
1: Aber bei den besten Pflanzensongs, die ich mal wieder gesucht habe und mir viele gute vorgeschlagen wurden,
0: ja,
1: wurde unter anderem Dr. Greendump von Cypress Hill vorgeschlagen.
0: Aha.
1: Das hätte ich auch lustig gefunden. Ja, ich dachte, hier geht es um Kiffen, aber wenn es hier allgemein um zu Hause Sachen anbauen geht, dann ist es ja noch viel begründeter. Aber ich möchte trotzdem jetzt über Hanf reden. Rauschmittel und Nutzpflanze in einer Person. Wie toll ist das denn?
0: Redest du von dir selber oder was? Oh, sorry. Ja, aber nicht nur das, es ist ja, man kann ja auch Klamotten draus machen.
1: Ja, ja, Nutzpflanze.
0: Achso.
1: Ja,
0: und Rausch ist ja auch ein Nutz.
1: Auch ein Nutzen, ja. Also doppelten Nutzen, wenn nicht sogar Trippeln und dreifach nutzen.
0: Ich glaube auch.
1: Also, wie gesagt, Hanffasern auch als Archäologe, muss ich sagen, Hanf auch wirklich eine der ältesten Kulturpflanzen und letztendlich nicht immer hier diese komische Drogenassoziation. Nein, hier super cool und hat natürlich auch so fasermäßig natürlich viele interessante Besonderheiten. Nicht nur diese Blüte. Genau.
0: Was noch, gab es zum Beispiel so Funde von Hanfblättern an Häuserwänden?
1: An Häuserwänden, ja. Das würde ich allerdings eher als modernes Graffiti ein. Also es gibt wirklich alte Graffiti-Geschichten. Auch coolen alten Scheiß, aber nee, es ist eher so, dass dann Hanffasern gefunden werden, aber das ist auf jeden Fall eine auch beachtliche Verbreitung, die diese Pflanze erfahren hat. So manche, das ist vielleicht jetzt eine gute Einleitung wie Mohn und so weiter, das, was natürlich auch noch so krassere Nachbearbeitungsschritte
0: und so weiter. Ja, das ist ja, bei Mohn ist ja dann eher so das Abgeblühte.
1: Ja,
0: Hanf, ich glaube, dass Hanf ja auch, die Samen ja auch gerne gegessen wurden, ist ja auch ein...
1: Ja,
0: die Samen sind ja jetzt auch nicht zu unterschätzen.
1: Nee, also wirklich vielbringende Pflanze und wie gesagt, es ist auf jeden Fall nichts, was man in eine reine Drogennische stecken sollte.
0: Nee.
1: Genau, aber wir machen jetzt weiter, weil wir noch nicht so viele Pflanzen genannt haben, sondern manche eher so allgemein angedeutet haben. Wollen wir natürlich jetzt noch ein paar Pflanzen aufgreifen.
0: Mhm.
1: Und jetzt werden allerdings eher wieder so Persönlichkeitsassoziationen geweckt, also ähnlich, was wir gerade von Marina gehört haben. Jetzt hören wir es von Wenzel, den kennen wir schon, altbekannt, einer der göttlichsten Liedermacher aus der DDR, manchmal jetzt aber auch ein bisschen, ja, ich will jetzt nicht am Schwurbeln sagen, aber es geht schon ein bisschen in die Richtung manchmal, aber trotzdem bin ich immer noch ein guter Freund von ihm und versuche ihn hochzuhalten. Und er hat es wirklich auch verdient, weil er so musikalisch göttlich ist. Und wie gesagt, ich finde immer bei ihm toll, dass er immer mit Band unterwegs ist und das auch wirklich, sag ich mal, das Solohafte des Liedermacherseins ein bisschen losgeworden ist und immer mit professionellen, guten Leuten unterwegs ist. Wir holen jetzt einen Doppelschlag in Sachen Pflanzen und zwar Kamille und Mohn vom gleichnamigen Album. Das wurde 2010 veröffentlicht und der hat so viele veröffentlichte Alben, dass ich gar nicht zählen konnte, das wievielte es war. Aber es ist von 2010, Kamille und Mohn, gleichnamiges Album und jetzt geht's los.

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0: Ach ja, Kräuter. Ja.
1: Genau, Kräuter und Heilpflanzen, hier nochmal ein Prop. Wir hatten sie schon hervorgehoben, deswegen können wir das jetzt ein bisschen kürzer halten. Hier waren, wie gesagt, ein Doppelschlag von Wenzel zu hören. Ganz nett, auch mal wieder eher so eine Eigenschaftsanalogie, aber ich fand auch schön, dass er so Gerüche und Sinnlichkeiten schön aufgenommen hat. Wir sind jetzt schon fortgeschritten, wir haben noch ein paar Lieder von euch und als nächstes, jetzt machen wir kurze Überleitung, wollen wir mal wieder die gute alte Dota spielen. Das 13. Ach, Album von ihr habe ich mir letztens gekauft. Wir rufen dich, Galactica. 21 veröffentlicht. Dota, da brauche ich jetzt nichts mehr zu erzählen. Die kennen und lieben wir alle und deswegen hören wir da jetzt rein. Und es ist natürlich das Lied, was wunderbar hier reinpasst, nämlich Photosynthese.
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0: toller Song.
1: Oh ja, und die Version, ich hatte da den lange nicht gehört. Ich hatte jetzt nur übers Internet mir den nochmal reingezogen. Der ist viel poppiger und lebensfroher und beschwingter und alle machen mit und so weiter. Das ist gut, weil hier wollte ich eigentlich nochmal Pflanzen als Ursprung des Lebens aufgreifen. Aber das haben wir ja eigentlich schon gemacht. Toll, dass sie überall so verbreitet sind in Pflanzen, Meeren und sie sind die Grundlage von allen unseren Ökosystemen. Und deswegen haben wir jetzt den nächsten raus. Aber dazu erzähle ich noch ein bisschen mehr, weil die kennen wir noch nicht, die Dame. Sie ist relativ jung, wurde erst 93 geboren.
0: Wer denn?
1: Sie heißt Hayley Hannah Hendricks. Aber nicht Hendricks. Hendricks? Hendricks. Aber ich glaube, es wird nicht so geschrieben wie Hendricks, weil das wäre verrückt. Du weißt ja, wie man Hendricks schreibt, ne? Jimmy. Oder?
0: Ja.
1: Schreibt man nicht so wie Jimmy. Hendricks aus Portland, Singer-Songwriterin. 2016 veröffentlichten sie ihr Debütalbum Fish Eyes und I Need to Start A Garden, erschien 2018 und da ging es richtig viel um Gärtnern. Also hört euch das ganze Album an. Wir, um das Ökosystem zu betonen, hören Bug Collector und da hören wir jetzt rein.

0: Oh ja, wirklich schöner Song.
1: Danke, danke, danke. Ich bin freudig erregt über manche Stücke, die wir hier gefunden haben. Ich wünschte fast, diese Sendung würde noch ewig gehen, aber leider kommt unser vorletztes Lied gleich schon. Ich blätter hier noch ein bisschen verzweifelt rum, bis ich mich gefunden habe. Hier bin ich. Also ich wollte.
0: Das ging ja schnell.
1: Ich bin immer wieder begeistert, dass Pflanzen nicht nur die Grundlage von jedem Ökosystem sind, sondern auch auch wirklich eigene Ökosysteme sind. Nicht eine, oh, die lange Pause kannst du gerne rausschneiden, sonst komme ich ja voll dümmlich rüber. Aber vielleicht bin ich auch nur nicht gut im Geschäft. Ich finde geil, dass ein ganzer Baum natürlich hier an sich ein Ökosystem darstellt. Aber es ist ja noch viel krasser, dass auch ein toter Baum halt für so viele Lebensorganismen halt auch ein eigener Lebenskosmos sozusagen darstellt.
0: Stimmt, ja.
1: Und in der Biologie gibt es tatsächlich so Fachausdrücke für Pflanzen, die auf Pflanzen wachsen, aber auch Pflanzen, die auf Tieren wachsen. Denn tatsächlich das Faultier ist eines der wenigen Tiere, die sich so langsam und wenig bewegen, dass sie einen gesunden pflanzlichen Film entwickeln.
0: Ja,
1: und so Moose,
0: Algen als auch Moose.
1: So Moose auf ihnen wachsen. Super cool, aber auch der spezielle Fachausdruck Pflanzen, die auf Pflanzen wachsen, denkt halt euch auch an so Efeu-Dinger, die auch an so Bäumen hoch wachsen kann, die ja auch manchmal für den, sag ich mal, Baum, um den sie sich schlingt, manchmal gefährlich sein können. Also es ist nicht immer eine Symbiose, ist manchmal auch so.
0: Ja, es gibt ja auch so Schmarotzerpflanzen.
1: Ja, ne? Ja, auch. Oh.
0: Wie hier diese, wie heißt es, wo man sich drunter küsst? Du weißt schon, was ich meine.
1: Ja, ja, auch wir kommen jetzt nicht drauf.
0: Mistelzweig.
1: Mistel, genau.
0: Ja.
1: Ja, heftig, heftig.
0: Genau, ja, krass. Voll krass.
1: Aber Pflanzen, die auf Pflanzen wachsen, so Wunder, ja, so eine wunderbare Beschreibung, das ist halt echt so.
0: Auch viele Orchideen wachsen ja eigentlich in der Baumrinde von Bäumen.
1: Ja, ich habe viele Spiele, die auch so Pflanzen und Bäumen und so weiter als Spielprinzip für sich entdeckt haben und von denen bin ich eigentlich immer restlos begeistert. Ich kann das sehr empfehlen, aber wir sind keine Spieleempfehlungssendung, sonst würde ich hier einiges rausholen.
0: Wir könnten ja auch mal ein Spiel über Spiele machen.
1: Eine Sendung über Spiele, ja, also da kenne ich bisher nur Monopoly von Dingen. Hat. Aber wir finden noch andere Sachen. Aber dafür brauchen wir noch mehr Vorbereitung. Jetzt wollen wir noch mit bevor wir dann reflektieren und dann noch ein Abschluss, ruhiges Abschlusslied hören, hören wir jetzt erstmal noch eine wunderbare Interpretin, die ich auch erst hierdurch entdeckt habe. Susan Christie, US-Amerikanerin, Philadelphia geboren oder kommt daher, für ihren vor allem durch ihren Hit I Love Onions, 66 ist der rausgekommen, heftig gefeiert und ja, Folk-Album hat sie rausgebracht. Rainy Day ist auch ein bekanntes Dings von ihr. Ansonsten, ja, der kam in einem Film vor, das ist nicht so wichtig. Den Song, den wir jetzt hören, nämlich I Love Onions, kam 2011 raus und ja, könnte er durchaus als 66 auf... Ach so.
0: Schon gesagt, ne?
1: Stimmt, 66, ey, diese, ich hasse KI-Antworten. Ey, du kannst würfeln, aber die sind eigentlich immer grundfalsch. Entschuldigung, ja, es wurde hier 2011 nochmal veröffentlicht auf so einem Sampler, aber also nicht ganz falsch. Entschuldigung, ich musste kurz meine KI-Wut loswerden. Aber sie sind meistens falsch und schlecht. Egal. Jetzt wollen wir aber Christie, Susan Christie hören. Und wir können das sehr gerne als Aufruf zum Veganismus sehen, denn ja, wenn wir schon unsere Energie irgendwo herziehen müssen, sind Pflanzen als nachwachsende Freunde auf jeden Fall gut beraten. Und wie gesagt, es gibt auch schonende Arten der Nutzung und zu denen raten wir, ja, mehr Symbiose mit Pflanzen, zu dem wollen wir aufrufen. Und jetzt erstmal, I love onions, wir lieben alle Zwiebeln.

0: very, very good.
1: Ah, witzig.
2: Ja, aber richtig cool. Ich starte mal mit der Reflexion. Ich muss sagen, normalerweise habe ich ja so, dass ich ein, zwei Hits so super abfeiere und mich die ganze Sendung darauf freue und auch vor und nach der Sendung so einzelne Stücke rauf und runter höre. Aber hier muss ich sagen, war mein durchschnittliches Glück, also meine Grundzufriedenheit mit den Stücken auf jeden Fall durchschnittlich am höchsten. Ich habe mich über so viele Stücke gefreut.
1: Die ich vorher noch nicht kannte.
2: Genau. Und die auch richtig cool waren. Und also ich hatte diesmal nicht so ein Sternchen-Highlight, was ich rauf und runter höre, sondern so richtig viele, die ich geil finde. Und
1: Das klang jetzt eher wie, okay, wir haben jetzt eher eine schlechte Sendung gemacht.
2: Mein durchschnittliches Glück bei jedem einzelnen Song war wahrscheinlich höher als bei den Sendungen, wo es einen Top-Hit gibt. So. Und deswegen, ich mag halt Alben auch lieber, wo ganz viele gute Songs drauf sind, anstatt wo zwei Kracher drauf sind. Und diesmal hatten wir ein gutes, super LP draus gemacht. Und ich mag auch, dass wir halt mit Pflanzen halt auch so ein, sage ich mal, überraschendes Thema aufgreifen. Jetzt haben es auch ein bisschen politisch versucht werden zu lassen, aber ja. Ist trotzdem halt nicht so bei einer Radiosendung so ein Thema, was man sofort erwarten würde. Rock aus den 90ern oder so. Ne? Also.
1: Das ist natürlich auch für die Freiheit von Pflanzen aussprechen. Und wir jetzt hier im Februar auch sehnsüchtig auf den Frühling erhoffen.
2: Ja, es war auch ein bisschen Pflanzensehnsucht, die hier heute aus uns gesprochen hat. Ich muss sagen, ein bisschen stressig in der Vorbereitung. Wir waren nicht so gut vorbereitet wie sonst. Ich weiß nicht, ob man es rausgehört hat. Auf jeden Fall hatte ich eher weniger Informationen am Start. Aber dafür ganz viel Liebe für die Songs und das ist ja das Wichtigste. Ja, Anime, bist du mit unserer Pflanzensendung happy? Dachtest du, haben wir was vergessen oder?
1: Ja, wir haben sicher was vergessen, machen bestimmt auch noch eine zweite Sendung vielleicht.
2: Also wir haben auf jeden Fall zum Beispiel diese, was du ja schon angesprochen hast, dieses jahreszeitliche Dynamik von Pflanzen nicht so betont, was ja auch super spannend ist. Also Baum des Lebens von, Peter Maffay kann man da glaube ich empfehlen. Und ich muss sagen, mein Freund steht vor meinem Fenster, steht ein Baum von Hans Harz. Das ist auch ein super Pflanzensong. Und ich bin natürlich in die AIM-Falle getappt. Gardening at Night ist einfach nur ein 3,5-minütiges Stück in Stille. Das konnte ich euch nicht. Ist zwar an sich cool, aber wäre jetzt zu still gewesen für mich. Und ich dachte, ich habe viele Fehler gemacht. Ich habe so viele Tabs geöffnet, um den Fehler zu erkennen. Beans, Beans, Beans von Gorilla ist auch ganz cool. Und noch viele andere Pflanzensongs habt ihr verpasst. Garden von Pearl Jam. Und auch Guerilla Gardening, das wollte ich eigentlich zum Schluss spielen, aber Anima hat sich durchgesetzt, auch wegen der Qualität natürlich, denn wir spielen als abschließendes Dings keinen geringeren als Gundermann, hast du gesagt, ne?
1: Genau.
2: Von welchem Album ist denn das? Habe ich das vielleicht zu Hause?
1: Ich glaube, nee. Das ist Einsame Spitze.
2: Echt?
1: Ja.
2: Okay, ja, dann hau raus.
1: Genau, jetzt haben wir Gras.
2: Krass.
1: Einsame Spritze.

0: Nein, jetzt moin moin, herzlich willkommen, wir sind mal wieder am Start. Leider mal wieder nur in trauter Zweisamkeit. Ich bin da und Anime hat es in die Sendung geschafft. Herzlich willkommen Anime,
1: schön, hallo,
0: dass du da bist. Wir sind mal wieder in der Ursprungsbesetzung, das ist auch mal wieder unterhaltsam. Lies hat keine Zeit und hat uns versetzt. So viel dazu. Ihr musstet jetzt leider ein paar Wochen ohne die Liederkiste auskommen. Letztes Thema war Spitzel. Das war auf jeden Fall ganz erquickend. Und dann haben wir leider die letzte Sendung mussten wir ausfallen lassen aus diversen Gründen.
1: Ja, wahrscheinlich. Wir haben Großes vor. Deshalb hat es.
0: Und die Zeit hat für unsere Ansprüche mal wieder nicht ausgereicht.
1: Genau.
0: Und wir hoffen, dass wir irgendwann dieses Thema einholen werden und dann werdet ihr es als erstes erfahren. Aber nun wollen wir erstmal feiern. Wir feiern nämlich unseren Geburtstag und deswegen starten wir wie immer mit einem kleinen Geburtstagsständchen. Mm. Und ein Lieblingsliedermacher von uns wird mal wieder ausgepackt mit nicht unbedingt seinem besten Geburtstagslied, aber wir haben schon viele von ihnen gehört.
1: Ja.
0: Und es passt super. Deswegen haben wir uns das für diese Sendung ausgesucht. Es ist vom den ersten Album von Gerhard Schöne kein geringer Song als Heizer. Geburtstagsständchen.
1: Heizers, genau, wir haben noch ein Rätsel für euch. Wenn ihr erratet, der wievielte Geburtstag ist es, schreibt den jetzt in den Chat auf sphereradio.net. Wir lösen nach dem Song auf.
0: Genau. Überraschung.
1: Viel Spaß.
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0: Ja, guter Song, ne?
1: Oh ja, mir geht da auf jeden Fall einer aus. Ich will auch mal, also ich feiere ja seit Ewigkeiten meinen Geburtstag nicht, aber wenn will ich, dass so mein Geburtstag gefeiert wird? Da ist ja einiges in Bewegung geraten. Habe ich selten erlebt. Ich musste immer selber inszenieren, wenn ich gefeiert werden soll, aber
0: ja, wir sind halt nicht so wichtig wie der Heizer.
1: Ja, wirklich.
0: Gerade bei den Temperaturen jetzt. Ne, ist auch ziemlich kalt draußen.
1: Oh, okay. Ist das schon die Überleitung? Du wolltest doch erstmal was auflösen.
0: Ja, wir feiern unseren
1: Trommelwirbel und
0: fünften Geburtstag.
1: Fünften Geburtstag. Und das Coole ist, ich wollte mir dieses Lied immer spielen und ich habe gedacht, oh, ich muss das bis zum fünften Geburtstag mir aufheben. Oh, hoffentlich werde ich 5 Jahre alt. Aber wir sind erfolgreich 5 geworden. Ich bin stolz auf uns. Ich hätte das am Anfang echt nicht gedacht. Ich dachte, das wäre so ein kleines Corona-Intermezzo. Aber,
0: dein Repertoire ist noch lange nicht ausgeschöpft.
1: Und ja, also es ist auch kein Ende unserer Themen in Sicht. Und also manchmal muss ich schon stärker nach Liedern suchen als bei den ersten Sitzungen. Aber
0: dann beginnt jetzt die Zeit, wo man dann immer nachgucken muss, ob wir den Song nicht vielleicht schon mal gespielt
1: haben. Ja, und auch manchmal auch, ob wir hier manche Themen schon hatten und in welcher Form und so weiter.
0: Ja, wir wollten eigentlich Herbst spielen, da ist uns aufgefallen, wir haben gar keinen Herbst gemacht bisher. Ne?
1: Ja, das ist sehr peinlich. Wir hatten ja
0: Umwelt
1: so, wir hatten ja Lebensphasen mit Kindheit und so weiter, da haben wir alle durch. Wir könnten dem Tod nochmal einem widmen. Aber tatsächlich bei der Periode zum Thema Jahreszeiten, da haben wir den Herbst außer Acht gelassen. Da wissen wir ja schon, was wir nächsten Herbst machen. Ich hoffe, wir haben es bis dahin nicht vergessen, weil in diesem Herbst schaffen wir es nicht mehr, ne?
0: Genau, und ansonsten erinnert uns im Chat auf sphereradio.net.
1: Ah ja, und es ist fast, wäre es richtig cool gewesen, dann wäre es nicht nur der 5. Geburtstag, sondern auch die 50. Sendung. Leider ist es heute nur die 49. Sendung, weil wir letzten Monat gestolpert sind. Aber das ist nicht schlimm, denn heute wird es mal wieder schön abwechslungsreich, so wie wir damals einst gestartet sind, mit einem dualen Thema oder Dichotom. Und Anima hat es ja schon angedeutet, ja, es geht um Kälte und Wärme und das Tolle ist, der Geburtstag...
0: Wir haben eine Heizung.
1: Wir haben eine Heizung, dank dem Heizer. Das Tolle ist, auch unser Geburtstagsständchen hatte heute was mit dem Thema zu tun. Ich glaube, das wird noch mindestens 5 Jahre dauern, bis das mal wieder passieren wird.
0: Schauen wir mal.
1: Egal, wir wollen gleich starten. Jetzt haben wir ja schon uns ordentlich einheizen lassen vom Heizer. Und jetzt versuchen wir es natürlich ein bisschen kälter anzulegen. Und wir wollen Cold as Ice sein und spielen. Und Foreigner, ist das
0: so? Foreigner.
1: Okay, ich habe es noch viel falscher ausgesprochen, als ich es vorbereitet habe, diese Aussprache. Und das ist noch zu heftiger Belustigung geführt. Yeah. Egal, wir reden jetzt über diese Band. Das ist eine britisch-amerikanische Rockband. Eingängig, melodische, melancholische. Schnickschnack haben die gemacht von 77 bis 88. Ja, richtig große Erfolge. Weltweit 80 Millionen Tonträgern. Richtig krass. Und sie gehört zu den bekanntesten Vertretern des Adult-Oriented Rock. Ich verstehe nicht genau, was dieses Genre beinhaltet, aber
0: ich bin mal erwachsenenorientiert.
1: Ja, noch diese Genres. Ich bin immer wieder enttäuscht von den Genres. Die suchen auf jeden Fall nach Identität, merkt man immer wieder. Da lobe ich mir doch meine Sparte. Keine Angst, wir werden auch noch Liedermacher spielen. Aber jetzt erstmal diesen klassischen Rockracher. Cold as Ice and go.

0: Ich muss sagen, in der letzten Zeit friere ich schon ganz schön heftig. Warm und kalt. Wir gucken jetzt erstmal auf die kalte Schiene. Was verbindet ihr mit Kälte? Wann fühlt ihr euch kalt? Gibt es Umstände? Gibt es Situationen? Gibt es wie?
1: Also ich
0: Ist
1: finde
0: das.
1: Kälte ein super unangenehmes Gefühl. Auch mit ein Grund, warum ich nicht gerne baden gehe, weil ich da ziemlich schnell kalt werde.
0: Okay, auch im Sommer nicht, wenn es
1: Ja, im Sommer
0: Erfrischungs.
1: nicht.
0: Oh, okay.
1: Also da mal kurz rein, aber
0: Ja.
1: dann auch lieber eher am Strand liegen als ins Wasser gehen.
0: Ah, okay. Na,
1: Also mittlerweile, früher als Kind war das auch anders, ne?
0: also Kälte ist natürlich wirklich so was Lähmendes. Wir hatten bei den Jahreszeitensendungen halt immer schon gefragt, was für einen Jahreszeittyp ihr seid. Und ich habe damals gesagt, oder wir in dem Fall. Ich habe damals gesagt, ich bin eher so der Wintertyp, weil, was weiß ich, ich finde tatsächlich Hitze eher unangenehm, Kälte. Ich finde, da kann man noch cooler Gegenmaßnahmen einleiten. Aber wenn einem Kälte hat, dann ist es auf jeden Fall das Beschissenste, was geht, weil da kann dein Körper halt nicht selber gegen regulieren. So, dem bist du schonungslos ausgesetzt und es hatte halt echt so was. Ja, erstarrendes.

0: Ich weiß nicht, beim Zeitpunkt der Ausstrahlung ist wahrscheinlich schon alles wieder weg, aber es ist so cool. Kinder freuen sich, Tiere freuen sich, meine Hunde, alle. Okay, alles vielseitig, ja, später gehen wir noch weiter darauf ein, dann gucken wir uns aber auch erstmal diese Hitze-Geschichte an. Jetzt kommen wir nämlich zum Thema Hitze. Einige Lieder sind eher so Liebesmetaphern manchmal, die wir spielen. Ich wollte natürlich ein ganz, weil wir hier ja schon mit Rockklassikern gestartet sind, dachte ich, ich spiele euch einfach Ring of Fire vor. Und dann hat Anime gesagt, nee, jetzt reicht's langsam. Nicht hier solche,
1: Vermischungen der Themen. Nee, Ring of Fire passt bei Feuer.
0: Genau, aber wir wollen es trotzdem irgendwie weiter vermischen, deswegen wir bleiben praktisch auf dieser Beziehungsanalogie und spielen von Martha and the Vandellas Heatwave. Und da geht es so um Hitzewallung und wie erquickend so stürmische solche, vor allem jugendlichen Lieben sein können. Und jetzt hört ihr Heatwave von Martha and the Vandellas.
1: Genau, viel Freude. Es ist Martha.
0: Ach so, ja, du
1: erkennst. Martha Reeves, eine US-amerikanische Soul-Sängerin, hat hier bei den Vandellas mit angefangen, hießen damals noch The Delphys, was von 1957 eine gegründete, also von einem Label gegründete Girlband war. Aber die hat sich dann weiterentwickelt, 63, dieser wunderbare Song jetzt hier, haben vor allem in den 60ern Mucke gemacht bei Motown. Genau, viel Spaß damit. Jetzt geht's los.

So, da sind wir auch schon wieder. Ja, ein super krachiges Lied. Micha wäre, glaube ich, stolz auf uns. Hier beim nächsten Dings steht drauf, was verbinden wir mit Wärme? Ich habe es ja schon ein bisschen angespoilert und ich bin da auch gerade allein, deswegen müssen wir das alleine kriegen. Was verbindet ihr eigentlich mit Wärme? Das wollte ich euch dabei fragen. Aber da ich so viel wenig zurückkomme, muss ich mal wieder in endlosen Monologen verfallen. Ich mag keine Wärme. Ich finde Sommer ein bisschen schwitzig.

Man kann dem auch nicht so gut entkommen, finde ich. Also vor Kälte kann man sich besser verstecken. Aber das Gute ist, mit Schwitzen haben wir ja eigentlich so einen Gegenmechanismus. Aber ich kann mich auf jeden Fall eher auch unter Kältebedingungen zu Aktivitäten motivieren als unter extremen Hitzebedingungen. Zum Beispiel finde ich solche Sachen wie Sauna krass komisch, dass da Leute abfahren drauf. Also mir erscheint es als sinnvoll, dass es so eine reinigende Wirkung hat oder so weiter, aber es ist halt unangenehm heiß. Das muss man schon sagen, sehr unangenehm, finde ich zumindest. Ansonsten heiße Dinge sind natürlich gefährlich, da also Kälteschock, das kann natürlich auch zu solchen, buchstäblich auch Verbrennungen führen, aber Verbrennung oder der Teufel sind natürlich Verbrühungen, die natürlich, sag ich mal, viel tiefer und nicht nur so obere Hautschichten angehen. Also der Teufel ist eigentlich eine Verbrühung. Habe ich mal feststellen müssen, als eine Mitbewohnerin sich mal hart verbrüht hat mit kochendem Wasser. Das ist super gefährlich. Ansonsten sind natürlich die Extremformen von Hitze und Kälte, da findet halt kein Leben mehr statt. Hitze, Kälte, Starre oder verbrennst halt gleich, wenn es schlimm läuft. Was ist cool? Also im Winter ist Wärme ja was total Wohliges, Geborgengebendes. Ich finde tatsächlich cool, dass es halt so, wenn man gegen Kälte ankämpft, dann ist ja so ein langsamer, wohliger Prozess, finde ich geil. Also finde ich, ja, doch, finde ich geil. Aber ich finde auch das Gegenteil cool, denn bei Hitze ist es halt immer so punktuelle, schlagartige Abkühlung. Du springst halt in den See und so weiter oder du isst ein Eis und das ist halt zeitlich ziemlich begrenzt und aber dadurch, dass es halt so ein augenblicklicher Genuss oder Befreiung ist, ist es halt spannend. Ich bin auch kein Freund von warmen Getränken. Manche trinken ja ganz viel. Ich trinke, wenn eher kalt oder normal temperiert, aber warme Getränke, das ist halt echt so eine Zeitfrage. Da kann ich mich meistens gar nicht drauf einlassen. Okay, ich glaube, ich habe jetzt alleine genug gelabert. Stellt euch nochmal so warme Dinge vor. Was findet ihr daran cool? Was nicht so cool? Und jetzt müssen wir natürlich auch mal wieder das Thema wechseln. Ich erzähle euch erstmal von der Band. Element of Crime haben wir schon mal gespielt. Wir hören gleich das aktuellste Album von denen. Morgens um 4 von 2023 war das letzte leider. Es ist so eine deutsche Rockband, die auch melancholisch, chansonesque, oh, schwieriges Wort, Pop- und Rockmusik spielt. 85 gegründet, unter anderem von Sven Regenerer, der Autor von Herrn Lehmann und noch ein paar andere. Bezieht sich auf irgendeinen Filmtitel von Lars von Trier. Aber darum soll es jetzt nicht gehen, denn wir hören uns den Titel Kaltes Herz an, wie gesagt, aus dem allerjüngsten Album Morgens um 4 von 1923 und wir hören rein.

0: fühle ich mich doch gleich angesprochen.
1: Ja, da habe ich auch an dich gedacht.
2: Ah, und mit euch ist natürlich auch wundervoll. Ja, wir wollen jetzt mal den Bezug schlagen zu Gefühlen, einer Sendung, die wir schon vor längerer Zeit hatten. Aber ja, warm und kalt haben wir ja jetzt, also mit dieser Herzanalogie, was ja so scheinbar so ein kleiner Widerspruch ist, ja, mit Gefühlen verbunden. Und letztendlich Kälte und Wärme sind ja nicht nur diese Temperatur.
1: Es sind auch wunderbare Synonyme für Gefühle.
2: Falls es euch auffällt, wir werden diese Kerbe etwas weiter salben oder diese Wunde Nichtwunde halt. Wie gesagt, was sind warme Gefühle? Das sind ja alle letztendlich alles Positives.
1: Ja, Geborgenheit,
2: Liebe,
1: Sicherheit.
2: Auch Freundschaft und so weiter. Ja, Sicherheit ist auf jeden Fall Geborgenheit. Das hat ja an sich schon so ein warmeliges, mummeliges Gefühl. Aber was sind kalte Gefühle? Was sind kalte, also
1: Ignoranz,
2: ja, also
1: Respektlosigkeit,
2: so, also alles, was ja,
1: Gefühlskälte.
2: Ja,
1: es gibt ja quasi dieses Wort Gefühlskälte, das umfasst ja dann ja psychische Gewalt.
2: Ja, also letztendlich würdest du sagen, alle so empathischen Menschen sind einfach warme Menschen und so diese unempathischen Menschen oder Egoisten oder man
1: wird landläufig so, glaube ich, kann man so einordnen, ja.
2: Man muss natürlich nochmal betonen, dass Schwierigkeiten haben, mit Gefühlen umzugehen oder sich selber anderen Leuten zu öffnen oder andere Leute zu akzeptieren, das kann unterschiedliche Gründe haben. Manche
1: sich selbst
2: sind,
1: zu akzeptieren.
2: Ja, manche sind einfach strunzdumm und wollen es nicht anders, aber wir wollen natürlich gefühlvoll, wie wir sind, nicht auf diese Leute eingehen und schimpfen, sondern wir wollen natürlich
1: schimpfen auf die da oben.
2: Na, ja, das machen wir später. Jetzt wollen wir erstmal nach unten streicheln, ja? Nach unten streicheln muss ja auch mal sein. Nicht immer diese Wut. Mit Wut, was soll das, ne? Also letztendlich man muss natürlich auch den Umgang mit Gefühlen lernen und man braucht natürlich auch, sag ich mal,
1: eine gewisse Offenheit.
2: Räume und Interaktionsmöglichkeiten, ja, wo man sowas auch ausleben kann. Manche Leute haben tatsächlich, können sowas nicht so stark machen, weil sie schreckliche Erfahrungen mit anderen Leuten gemacht haben. Da ist es dann halt, dass irgendwelche traumatischen Erlebnisse, sag ich mal, mit ihrer emotionalen Kälte verbunden sind. Diese Leute sind aber eigentlich nicht kalt, sondern sie wurden kalt gemacht. Deswegen helft uns dabei, sie wieder etwas aufzuwärmen und vielleicht sogar mit dem nächsten Lied, was wahrscheinlich jetzt aber ein bisschen thematisch falsch ist, weil es nicht so auf die...
1: Du hast einen wirklich guten Punkt angesprochen, Daniel.
2: Danke.
1: Weil wir ja auch eine gewisse Verantwortung haben, eben den Leuten ja eben diese Kälte zu nehmen. Appellieren wir an euch, bitte passt auf euch auf, dass ihr andere Leute nicht kalt behandelt. Sonst werden sie auch kalt.
2: Genau, und wenn ihr sie warm behandelt, dann
1: strahlt
2: die Wärme immer zurück. Also das ist ja toll, bei Wärme, sie strahlt, ne?
1: Man muss nur offen dafür sein, sich nicht verschließen.
2: Und wenn ihr in der Nähe seid, dann werdet ihr mitbestrahlt. Okay.
1: Davon soll der nächste Song erzählen, aber wirklich ziemlich weit gedacht.
2: Wirklich weit gedacht.
1: Aber
2: wir wollen
1: gut
2: mal wieder eine geniale Frau spielen. Wir spielen sie viel zu selten. Dieses Mal mit ihrer Band, mit der sie sich ja leider verkracht hat, wie wir euch erzählt haben. Das ist aber noch die Phase, Nina Hagen Band aus dem Jahr 78, wo sie sich noch mit ihrer Band verstanden hat. Also da war noch Einklang und Empathie angesagt. Und deswegen konnte diese Band und Nina Hagen so ein heißes Lied produzieren, was wir uns jetzt reinhören. Es kommt von dem Album Nina Hagen Band. Ja, es ist das erste, Datum habe ich schon genannt und jetzt geht's auch gleich los.
1: Das Lied heißt Heiß.
2: Heiß.

0: Ja, warum?
1: Ja, sind wir heiß? Ja, klar, wir sind heiß, ne? Also, was ist denn das überhaupt, heiß sein? Ist das nur so äußerlich bezogen? Was meinen wir damit?
0: Ach so, das ist vielleicht ja eher so, geht dann eher so in Richtung geil sein, also horny so. Schon also Bock auf Sex geil haben.
1: Ah, okay, okay.
0: Das, so interpretiere ich das.
1: Okay, ja, das traue ich ihr auf jeden Fall zu. Ansonsten, ja, was ist denn noch so heiß? Also, ich habe ja schon gesagt, das ist halt, ja, mit so.
0: Also, du bist ganz schön heiß, finde ich.
1: Danke, ich finde, du bist auch heiß.
0: Ich bin ja cool.
1: Oh mein Gott. Nicht schlecht, es ist geradezu. Danke, dass du mich als heiß heißt. Du bist wirklich ziemlich cool. Das hast du gerade.
0: Ich finde dich aber auch cool.
1: Feuriges Verhalten, lebendig. Auf elementarer Ebene ist ja Hitze doch mit Bewegung
0: und Action,
1: verbunden.
0: Ja, doch, ja, schon, genau.
1: Schon.
0: Aber auch destruktiv. Wenn man zu viel Action macht, dann kann man schnell ausbrennen.
1: Ja, oder ja, sich verbrennen, genau. Oh ja, Burnout ist ja. Ja, gut,
0: heißes,
1: das ist ein
0: heißes Thema.
1: Das habe ich bei ja. Mann, wir sind hier aber richtig.
0: Richtig heißen Worte.
1: Ja. Jetzt machen wir allerdings mal so einen kleinen Mix.
0: Da lassen wir nichts anbrennen.
1: Oh, wir müssen Platte wechseln. Ach. Wir machen jetzt mal einen kleinen Mix. Wir wollen euch nämlich von Ulla Meine mal wieder was spielen. Das haben wir lange nicht gemacht. Ihr könnt euch noch erinnern, so eine deutsche Sängerin, 53 in Usingen geboren, 80er, startet sie heftig durch. Erfolgreichster Vertreter vom ja so deutschsprachigen Pop ihrer Zeit. Ja, verfasste das natürlich selbst, deswegen wird sie hier natürlich auch gerne in diese Liedermacher-Ecke mit aufgenommen. Und sie hat ein Lied geschrieben in dem Album Kurz vor 8, aber ich glaube, sie hat es schon vorher rausgebracht. Wenn schon nicht für immer, dann wenigstens für ewig. So hieß das Album, auf dem es erstmalig rauskam, das war 83. Wir spielen es jetzt von der LP Kurz vor 8 und ja, Feuer unterm Eis mit Ulla.
0: Ja, Feuer unterm Eis. Bestimmt auch zweideutig wie so vieles. Viel Spaß.

0: Ja. Der ging auch tief, ne? So. Aber wie würde das denn rein chemisch funktionieren? Feuer unterm Eis? Fangfrage.
1: geht da, also da gibt es schon so, ja. Glühwürmchen unter Eis. Also ich
0: Magnesium, glaube ich, brennt auch unter Wasser.
1: Ja, so manche Sachen kann sein. Ich finde ja dieses Eisfischen immer so ganz faszinierend, wenn man da wirklich nur so
0: so eine Bombe unter Eis schmeißt und dann.
1: Nein, das meine ich nicht mit Eisfischen. Einfach aufsammeln. Ich meine das mit dem ganz harmlosen Loch, wo man seine.
0: Ich war noch bei Feuer unterm Eis. So.
1: Nee, aber an sich mag ich Fischen nicht, nur wenn man dabei auf Eis. Warst du Eis, hast du mal Eislaufen gemacht? Das finde ich ja eigentlich ganz cool.
0: Eislaufen, ja, ja.
1: Wie stehst du so zu Wintersportarten?
0: Weil es kalt ist, / hier Tür zu machen, bitte. Danke. Ist das so nicht mein
1: Lieblingssport? Alles, was wir sagen, hat irgendwie mit der Sendung
0: aber Thema letztes, zu tun. Das ist toll. Letztes Jahr im Winter bin ich das erste Mal Ski gefahren.
1: Oh, das erste Mal?
0: Ja,
1: oh,
0: das erste Mal. Und es hat sogar Spaß gemacht zuerst, bis ich dann rausgefunden habe, dass es mit dem Bremsen wirklich echt schwierig ist. Das habe ich wirklich nicht hingekriegt.
1: Wie oft hast du dich hingemault? Bist du
0: das? Na, genug. Ja, irgendwann, also das war ja dann sowieso immer die Notfallbremse, ist einfach hinfallen lassen. Aber das macht halt irgendwann keinen Spaß mehr, wenn man immer nur noch hinfallen will oder muss.
1: Aber so habe ich das am Anfang auch gemacht, so kontrolliertes hinfallen lassen. Ich fand es immer so geil, so, ne, ey, bist du halt mit deiner Anfängergruppe unterwegs so und irgendwann verlierst du die Kontrolle über dich und deine Skier und dann fährst du ja so einen Hang hinunter und dann kommst du dann halt irgendwann zum Stehen, wenn Gott will. So, und
0: ja, Gott will ja scheinbar, dass es keine Skigebiete mehr gibt. Aber ich denke da immer an Michael Schumacher und denke mir dann, oh mein Gott, ja.
1: Ach Gott.
0: Lieber doch kein Wintersport.
1: Ja, es ist auf jeden Fall extrem kostspielig. Also es ist auf jeden Fall mit vielen sozialen Grenzen verbunden. Aber es sind ja manche Sommersportarten auch. Ich habe mir sagen lassen, dass Surfen zum Beispiel auch in Florida oder so ist so echt was wenig People of Color machen, dass das echt überwiegend so eine weiße Sportart ist. Aber ich habe da letztens so eine Doku gesehen, wo auch andere Leute hier Leute zum Surfen animiert haben und das sah ganz unterhaltsam aus. Surfen würde ich eher machen, obwohl, Wintersport fand ich auch cool. Ich würde nur niemals Snowboarden machen. Ich mag es nicht, wenn meine Beine sich nicht unabhängig voneinander bewegen können.
0: Snowboarden fand ich immer cooler als Skifahren, ja, ehrlich gesagt, aber habe ich mich auch noch nicht getraut.
1: Nee, da kriege ich jetzt schon Panik.
0: Also ich finde Skateboarden ja cool. Und wenn ich an Sommersport denke, dann denke ich an Golf. Mhm. Aber habe ich auch nicht genug Geld für.
1: Oh, ich habe hier eigentlich eine spannende Überleitung, aber wir verschieben sie einfach auf die nächste Dings. Jetzt hören wir mal wieder, Gott sei Dank dürfen wir mal wieder Schneewittchen spielen. Und wir spielen ein Song, was mal halt abgeseits von dieser ganzen emotionalen Interpretations- oder Deutungsweise ist, sondern eher so gesellschaftliche und epische Dimensionen aufstößt. Wir hören die zweite LP von 79 von Ihnen und zwar Feuerball. Hört bitte nochmal in die Sonderkiste rein. Das ist diese Band solltet ihr nicht verpassen. Die erste Frauenband Deutschlands, 77 gegründet in Hamburg. Ich will jetzt nicht zu viel verraten. Hört euch einfach diese genussvollen Song an. Go.
0: Hast du schon? Wir haben eine Sonderkiste zu dir
1: gemacht. Haben wir schon gemacht. Genau. Wir sind kurz davor, noch eine zu machen, weil sie so gut sind.
0: Oh, wusste ich noch gar nicht.
1: Nee, das war überspitzt, aber angemessen überspitzt. Aber jetzt hören wir.
0: Ja, du bist heiß auf die, ne?
1: Ja, auf jetzt.
0: Feuerball heißt
1: es. Feurig heiß, ja.
0: 79er Album Feuerball.
1: Ja, gleichnamig.

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